0: gesenkten Frachtmaschinen entdeckt worden. Das US-Militär hat Medienberichten zufolge erstmals seit Ende Juli wieder Ziele im Iran angegriffen. Es nahm dabei zwei Raketenwerfer auf der Insel Larak ins Visier, wie unter anderem die Sender Fox News und CBS berichten. Sie sollten daran gehindert werden, neue Seeminen in der Straße von Hormuz zu legen, hieß es. Die iranischen Revolutionsgarden drohten umgehend mit Vergeltung. Die Schweiz wird von einer Bluttat erschüttert. Bei einem Rave in Aarau fielen vergangene Nacht Schüsse. Eine junge Frau starb und 5 Menschen wurden zum Teil schwer verletzt. Die Fahndung laufe auf Hochtouren, teilte die Polizei mit.
1: Die Ermittler tappen noch im Dunkeln. Sie wissen noch nicht, wer hinter der Tat steckt und was das Motiv sein könnte. Einen Anschlag halten sie für eher wenig wahrscheinlich. Die Veranstaltung war schon vorbei und nur noch wenige Besucher waren auf dem Gelände, als die Schüsse fielen. Eine 22 Jahre alte Frau wurde tödlich getroffen. Sie soll vor Ort verblutet sein. 4 Männer und eine Frau wurden teils schwer verletzt. Die Fahndung gilt auch für den deutschen Raum. Die Fahrt von Aarau an die deutsche Grenze dauert nur etwa 45 Minuten. Aus Wien, Matthias Röder.
0: In der Fußball-Bundesliga hat der FC Schalke 04 ein bitteres Comeback erlebt. Der Aufsteiger verlor zum Saisonstart beim FC Augsburg mit 0:3. Außerdem gewann der SC Freiburg gegen Werder Bremen mit 4:1. Und die deutschen Hockeyherren sind zum 4. Mal Weltmeister. Im Finale in Belgien setzte sich das Team mit 1:0 gegen Spanien durch. Zum Wetter die aktuelle Vorhersage des Deutschen Wetterdienstes. In der Nacht ist es unbeständig. Im Norden gibt es einzelne Schauer und Gewitter. Später zieht auch von Südwesten her gebietsweise Regen auf. Die Temperaturen sinken auf 17 bis 11 Grad. Tagsüber bleibt es vor allem im Nordwesten wechselhaft mit teils kräftigen Schauern und Gewittern. Im Süden zeigt sich dagegen häufiger die Sonne. Dort bleibt es meist trocken. Die Höchstwerte liegen zwischen 20 und 27 Grad.
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1: Ich bin Thomas Brockt. Das US-Militär hat Medienberichten zufolge erstmals seit Ende Juli wieder Angriffe im Iran geflogen. Ziel seien zwei iranische Raketenwerfer auf der Insel Larak gewesen, berichten etwa die Sender Fox News und CBS News unter Berufung auf einen US-Beamten.
2: Seit Wochen herrschte Ruhe zwischen den Kriegsparteien USA und Iran, allerdings gab es auch keinerlei Verhandlungsfortschritte. Jetzt startete das US-Militär wieder Angriffe, vor allem um zu verhindern, dass der Iran weitere Seeminen in der Straße von Hormuz verteilt. Präsident Trump behauptet, der Handelsweg sei von allen Minen geräumt und er hat gedroht, alle Schiffe zu zerstören, die in der Meerenge Seeminen legen. Trump beteuert auch, dass der Iran bezwungen und die Straße von Hormuz offen sei, allerdings liegt der Schiffsverkehr dort weiterhin ziemlich breit. Aus den USA, Tina Eck.
1: Wie sieht die angekündigte Reaktion auf den versuchten Sprengstoffanschlag am Flughafen Leipzig-Halle aus? Die Bundesregierung will darauf bald eine Antwort geben. Das bestätigte Kanzler Merz nochmal in der ARD. Demnach laufen dazu aktuell Abstimmungen mit den Partnern.
3: Die ist abgestimmt. Die wird in diesen Tagen auch final abgestimmt mit der Europäischen Union, mit den NATO-Partnern. Es wird eine Reaktion aus Deutschland sein, aber die Partner in der Europäischen Union und in der NATO werden davon nicht überrascht.
1: Bundeskanzler Merz. Eine mit Sprengstoff präparierte Drohne war Anfang August im Sicherheitsbereich des Flughafens zwischen ukrainischen Frachtmaschinen entdeckt worden. Nach dem Fährunglück vor Zypern mit mindestens 8 Toten sind der Kapitän und 7 Crewmitglieder festgenommen worden. Die Behörden kündigten an, mögliche Versäumnisse umfassend zu untersuchen. Die Rettungsarbeiten dauern an, nach zahlreichen Menschen wird noch gesucht. Die Fähre war kurz nach dem Auslaufen aus Kyrenia in Nordzypern gekentert, nachdem Wasser eingedrungen war. In der Fußball-Bundesliga hat der FC Schalke 04 ein bitteres Comeback erlebt. Der Aufsteiger verlor zum Saisonstart beim FC Augsburg mit 0:3. Außerdem gewann der SC Freiburg gegen Werder Bremen mit 4:1. Und die deutschen Hockeyherren sind zum 4. Mal Weltmeister. Im Finale in Belgien setzte sich das Team mit 1:0 gegen Spanien durch. Zum Wetter, die aktuelle Vorhersage des Deutschen Wetterdienstes. Heute vor allem im Nordwesten wechselhaft mit teils kräftigen Schauern und Gewittern. Im Süden zeigt sich dagegen häufiger die Sonne. Dort bleibt es meist trocken. Die Höchstwerte liegen zwischen 20 und 27 Grad. Morgen am Dienstag im Norden immer wieder Regen, in der Mitte und an den Alpen nur einzelne Schauer. Sonst heiter bis wolkig und meist trocken. An der Nordsee um 20, im Süden bis 26 Grad.
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1: Ich bin Thomas Brockt. Wer ist für den versuchten Anschlag mit einer Sprengstoffdrohne verantwortlich, die Anfang August auf dem Flughafen Leipzig-Halle in der Nähe ukrainischer Frachtmaschinen entdeckt wurde? Schon bald will die Bundesregierung dazu Angaben machen. Die Ermittlungen stünden kurz vor dem Abschluss, sagte Kanzler Merz im ARD-Sommerinterview.
2: Die Bundesregierung stimmt ihre angekündigte Reaktion auf den versuchten Sprengstoffanschlag demnach aktuell mit europäischen Partnern und innerhalb der NATO ab. Es werde eine Reaktion aus Deutschland sein, aber die Partner würden davon nicht überrascht werden. Auf die Frage, ob Deutschland überhaupt angemessen reagieren könnte, sollte sich eine Urheberschaft Russlands herausstellen, antwortete der Kanzler. Warten wir mal ab, was angemessen reagieren heißt. Aus Regierungskreisen ist zu hören, in einem so gravierenden Fall sei es mit der Ausweisung von einem oder zwei Diplomaten nicht getan. Dirk Zeitler, Nachrichtenredaktion.
1: Das US-Militär hat Medienberichten zufolge erstmals seit Ende Juli wieder Ziele im Iran angegriffen. Es nahm dabei 2 Raketenwerfer auf der Insel Larak ins Visier, wie unter anderem die Sender Fox News und CBS berichten. Sie sollten daran gehindert werden, neue Seeminen in der Straße von Hormuz zu legen, hieß es. Die iranischen Revolutionsgarden drohten mit Vergeltung und griffen bereits US-Stützpunkte in Jordanien an. Nach dem Fährunglück vor Nordzypern mit mindestens 8 Toten sind der Kapitän und 7 Crewmitglieder festgenommen worden. Die Rettungsarbeiten dauern an, nach zahlreichen Menschen wird noch gesucht. Die Fähre war kurz nach dem Auslaufen gekentert, nachdem Wasser eingedrungen war.
3: Plötzlich hat sich das Schiff zur Seite geneigt. Menschen sprangen panisch auf und suchten nach Rettungswesten. Einige versuchten, Scheiben einzuschlagen, um aus dem sinkenden Schiff herauszukommen. An Bord herrschte Chaos, berichtet ein Überlebender. Warum Wasser in das Schiff eindringen konnte, ist bislang unklar. Die Hoffnung, weitere Überlebende zu finden, schwindet. Aus Athen, Takis Zafos.
1: In der Fußball-Bundesliga hat der FC Schalke 04 ein bitteres Comeback erlebt. Der Aufsteiger verlor zum Saisonstart beim FC Augsburg mit 0:3. Zuvor hatte der SC Freiburg gegen Werder Bremen mit 4:1 gewonnen. Zum Wetter, die aktuelle Vorhersage des Deutschen Wetterdienstes. Heute vor allem im Nordwesten wechselhaft mit teils kräftigen Schauern und Gewittern. Im Süden zeigt sich dagegen häufiger die Sonne. Dort bleibt es meist trocken. Die Höchstwerte liegen zwischen 20 und 27 Grad. Morgen am Dienstag im Norden immer wieder Regen, in der Mitte und an den Alpen nur einzelne Schauer. Sonst heiter bis wolkig und meist trocken. An der Nordsee um 20, im Süden bis 26 Grad.
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1: Ich bin Thomas Brockt. Das US-Militär hat Medienberichten zufolge erstmals seit Ende Juli wieder Angriffe im Iran geflogen. Ziel seien zwei iranische Raketenwerfer auf der Insel Larak gewesen, berichten etwa die Sender Fox News und CBS News unter Berufung auf einen US-Beamten.
2: Seit Wochen herrschte Ruhe zwischen den Kriegsparteien USA und Iran, allerdings gab es auch keinerlei Verhandlungsfortschritte. Jetzt startete das US-Militär wieder Angriffe, vor allem um zu verhindern, dass der Iran weitere Seeminen in der Straße von Hormuz verteilt. Präsident Trump behauptet, der Handelsweg sei von allen Minen geräumt und er hat gedroht, alle Schiffe zu zerstören, die in der Meerenge Seeminen legen. Trump beteuert auch, dass der Iran bezwungen und die Straße von Hormuz offen sei. Allerdings liegt der Schiffsverkehr dort weiterhin ziemlich brach. Aus den USA, Tina Eck.
1: Wie sieht die angekündigte Reaktion auf den versuchten Sprengstoffanschlag am Flughafen Leipzig-Halle aus? Die Bundesregierung will darauf bald eine Antwort geben. Das bestätigte Kanzler Merz nochmal in der ARD. Demnach laufen dazu aktuell Abstimmungen mit den Partnern.
3: Die ist abgestimmt. Die wird in diesen Tagen auch final abgestimmt mit der Europäischen Union, mit den NATO-Partnern. Es wird eine Reaktion aus Deutschland sein, aber die Partner in der Europäischen Union und in der NATO werden davon nicht überrascht.
1: Bundeskanzler Merz. Eine mit Sprengstoff präparierte Drohne war Anfang August im Sicherheitsbereich des Flughafens zwischen ukrainischen Frachtmaschinen entdeckt worden. Unter den durch Schüsse bei einem Techno-Festival in der Schweiz verletzten Opfern ist auch eine deutsche Frau. Das teilte die Aargauer Kantonspolizei mit. Bei den anderen 4 Verletzten handele es sich um Schweizer Männer. Durch die Schüsse war gestern früh eine 22-jährige Italienerin getötet worden. Der oder die Täter sind weiter auf der Flucht. Es läuft eine Großfahndung. Das Motiv für die Tat ist noch unklar. Die Polizei geht davon aus, dass es sich entweder um einen Terrorakt, einen Amoklauf oder eine Abrechnung im kriminellen Milieu handelt. In der Fußball-Bundesliga hat der FC Schalke 04 ein bitteres Comeback erlebt. Der Aufsteiger verlor zum Saisonstart beim FC Augsburg mit 0:3. Außerdem gewann der SC Freiburg gegen Werder Bremen mit 4:1. Zum Wetter, die aktuelle Vorhersage des Deutschen Wetterdienstes. Heute vor allem im Nordwesten wechselhaft mit teils kräftigen Schauern und Gewittern. Im Süden zeigt sich dagegen häufiger die Sonne. Dort bleibt es meist trocken. Die Höchstwerte liegen zwischen 20 und 27 Grad. Morgen am Dienstag im Norden immer wieder Regen, in der Mitte und an den Alpen nur einzelne Schauer. Sonst heiter bis wolkig und meist trocken. An der Nordsee um 20, im Süden bis 26 Grad.
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4: Guten Morgen, wir haben es kurz nach 5 heute am Montag. Ja, und Sie hören es ohne Stefan Loll. Der ist jetzt tatsächlich für die nächsten 2 Wochen erstmal im Urlaub und wird was ganz Neues erleben. Denn der Stefan, der ist nicht in Spanien. Ich weiß, das wird Sie schockieren, aber der Stefan, der ist jetzt erstmal in Kroatien im Urlaub. Sind wir auf jeden Fall gespannt, wie es ihm da so ergeht und was er so berichtet. Ich halte hier auf jeden Fall für Sie die Stellung. Und ich würde sagen, wir starten jetzt erstmal ganz entspannt in diesen Montagmorgen. Jetzt mit dem höchsten Neueinsteiger bei den Schlagern der Woche. DJ Herzbeat zusammen mit Annemarie Eifeld. Hier ist Verlieb dich nicht in einen Heartbreaker. So, und jetzt machen wir uns erstmal einen schönen Kaffee. Guten Morgen.

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0: 20 nach 5. Schönen guten Morgen.
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0: So, da schauen wir heute Morgen mal nach Hamburg. Auf der Trabrennbahn Bahrenfeld gaben die Toten Hosen gestern vor 35.000 Menschen ihr letztes Konzert in Hamburg.
1: Ja, die Rockband hat ja vor einiger Zeit ihr Karriereende verkündet. Das Abschiedsalbum, das ist bereits im März veröffentlicht worden. Mhm. Und die große Abschiedstour, die läuft jetzt bis 2027. Und gestern Abend, da gab es beim letzten Konzert in Hamburg plötzlich einen ganz besonderen Moment, denn Vicky Leandros betritt die Bühne. Sie ist ja quasi auch schon auf dem Album der Toten Hosen mit drauf, hat da mit Campino schon ein Duett gesungen und gestern Abend hat sie sich natürlich in ihrer Heimatstadt nicht nehmen lassen und ist mit den Toten Hosen aufgetreten und hat dann zusammen mit Campino den Song gesungen »Ich liebe das Leben«.
0: Ja, 35.000 Fans haben da im Chor mitgesungen, ja. Auf jeden Fall ein Moment, der für Gänsehaut gesorgt hat, ne?
1: Ja.
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1: Ich bin Thomas Brockt. Das US-Militär hat Medienberichten zufolge erstmals seit Ende Juli wieder Angriffe im Iran geflogen. Ziel seien zwei iranische Raketenwerfer auf der Insel Larak gewesen, berichten etwa die Sender Fox News und CBS News unter Berufung auf einen US-Beamten.
2: Seit Wochen herrschte Ruhe zwischen den Kriegsparteien USA und Iran, allerdings gab es auch keinerlei Verhandlungsfortschritte. Jetzt startete das US-Militär wieder Angriffe, vor allem um zu verhindern, dass der Iran weitere Seeminen in der Straße von Hormuz verteilt. Präsident Trump behauptet, der Handelsweg sei von allen Minen geräumt und er hat gedroht, alle Schiffe zu zerstören, die in der Meerenge Seeminen legen. Trump beteuert auch, dass der Iran bezwungen und die Straße von Hormuz offen sei. Allerdings liegt der Schiffsverkehr dort weiterhin ziemlich brach. Aus den USA, Tina Eck.
1: Wie sieht die angekündigte Reaktion auf den versuchten Sprengstoffanschlag am Flughafen Leipzig-Halle aus? Die Bundesregierung will darauf bald eine Antwort geben, das bestätigte Kanzler Merz nochmal in der ARD. Demnach laufen dazu aktuell Abstimmungen mit den Partnern.
3: Die ist abgestimmt, die wird in diesen Tagen auch final abgestimmt mit der Europäischen Union, mit den NATO-Partnern. Es wird eine Reaktion aus Deutschland sein, aber die Partner in der Europäischen Union und in der NATO werden davon nicht überrascht.
1: Bundeskanzler Merz. Eine mit Sprengstoff präparierte Drohne war Anfang August im Sicherheitsbereich des Flughafens zwischen ukrainischen Frachtmaschinen entdeckt worden. Unter den durch Schüsse bei einem Techno-Festival in der Schweiz verletzten Opfern ist auch eine deutsche Frau. Das teilte die Aargauer Kantonspolizei mit. Bei den anderen vier Verletzten handele es sich um Schweizer Männer. Durch die Schüsse war gestern früh eine 22-jährige Italienerin getötet worden. Der oder die Täter sind weiter auf der Flucht. Es läuft eine Großfahndung. Das Motiv für die Tat ist noch unklar. Die Polizei geht davon aus, dass es sich entweder um einen Terrorakt, einen Amoklauf oder eine Abrechnung im kriminellen Milieu handelt. In der Fußball-Bundesliga hat der FC Schalke 04 ein bitteres Comeback erlebt. Der Aufsteiger verlor zum Saisonstart beim FC Augsburg mit 0:3. Außerdem gewann der SC Freiburg gegen Werder Bremen mit 4:1. Zum Wetter, die aktuelle Vorhersage des Deutschen Wetterdienstes. Heute vor allem im Nordwesten wechselhaft mit teils kräftigen Schauern und Gewittern. Im Süden zeigt sich dagegen häufiger die Sonne. Dort bleibt es meist trocken. Die Höchstwerte liegen zwischen 20 und 27 Grad. Morgen am Dienstag im Norden immer wieder Regen, in der Mitte und an den Alpen nur einzelne Schauer. Sonst heiter bis wolkig und meist trocken. An der Nordsee um 20, im Süden bis 26 Grad.
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4: Guten Morgen, wir haben es kurz nach 5:30 heute am Montag. 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
1: Guten Morgen, wir haben es 5.42 Uhr.
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3: Ja, und wir haben jemand Neues hier bei uns mit im Team, quasi bei den Radio Paloma Muntermachern. Jede Woche wird er ab sofort hier bei uns sein. Unser neuer Arzt.
1: Genau, unser neuer Gesundheitsexperte quasi. Ja. Und zwar der Dr. Sven Schellberg von der Novopraxis Berlin. Einen schönen guten Morgen erstmal an dich, Sven.
4: Guten Morgen, ich bin der Neue.
1: Genau, du bist der Neue. Hallo. So, und da haben wir uns auch gedacht, ja, weil du ja neu bist im Team, die Leute wollen ja erstmal wissen, wer du eigentlich bist, was du überhaupt alles machst und was du kannst. Und deswegen wollen wir dich das einfach mal fragen. Also, woher kommst du und was genau machst du?
4: Ob ich das alles auch kann, was ich mache,
1: das ist die andere Frage. Aber du kannst ja im Radio so tun.
4: Und ihr wollt auch noch wissen, wo ich herkomme. Wenn ich jetzt sagen, wo ich herkomme, weiß wieder keiner, was das ist. Ich komme aus Mülheim an der Ruhr, da bin ich tatsächlich mal geboren. Da komme ich her, aber da bin ich natürlich schon lange nicht mehr. Sondern ich bin tatsächlich, wie ihr schon gesagt habt, ich bin in Berlin, bin niedergelassen zusammen mit einem Kollegen in der Novopraxis Berlin. Ich bin eigentlich Allgemeinmediziner, also das, was man so landläufig als Hausarzt bezeichnet. Aber wir haben so eine gewisse Spezialisierung. Wir beschäftigen uns insbesondere mit dem Bereich der Infektionsmedizin. Ne? Also alles, was man irgendwie so kriegen kann, was man irgendwie nicht haben will. Und in dem Bereich haben wir sogar noch so eine kleine Unterdifferenzierung. Wir beschäftigen uns mit ganz, ganz spannenden Sachen. Alles, was krabbelt, brennt und juckt, also sexuelle Gesundheit, steht bei uns auch noch mit auf dem Schild. Ja, was mache ich so? Ich mache den ganzen Tag ja alles, was ein Hausarzt so machen muss. Ne? Patienten untersuchen, EKG, Lungenfunktion.

0: Ultraschall, wir machen Proktologie, wir impfen ganz viel, wir kümmern uns ganz viel um Prävention, denn nebenbei bin ich tatsächlich auch noch so ein bisschen was Druidisches, nämlich Diplom-Kneiparzt.
1: Ja, das heißt, das finde ich ganz spannend.
0: Ja, ich beschäftige mich mit dem, was Sebastian Kneipp mal irgendwann im 19. Jahrhundert sich ausgedacht hat, mit kaltem und warmem Wasser und sonstigen Sachen. Das ist sozusagen meine Beschäftigung nebenbei. Und damit beschäftige ich mich auch noch gerade so im Bereich der Prävention.
1: Okay. Ja, also das klingt alles sehr, sehr spannend, ja. Und vor allen Dingen auch alles wahnsinnig vielfältig. Genau, und du wirst jetzt hier jede Woche quasi mit Rat und Tat an unserer Seite stehen. Und wir werden die Leute ein bisschen aufklären in Sachen Gesundheit, Vorsorge und ja, hoffentlich wirst du uns alle ein bisschen gesünder machen. Uns alle, ja, Stefan.
0: Da freue ich mich drauf.
2: Ja, Sven, ich habe gleich eine Frage an dich, und zwar, warum ist denn der Hausarzt eigentlich so wichtig? Auch heutzutage noch.
0: Also der Hausarzt hört sich ja mal so ein bisschen altbacken an. Mhm. Ne? Ich persönlich mag den Begriff Hausarzt auch gar nicht irgendwie so wirklich. Ne? Das klingt immer so ein bisschen, ich stehe irgendwo im Schrank und bei Bedarf holen mich die Leute dann aus dem Schrank wieder raus. Mhm. Eigentlich ist es deshalb wichtig, weil wir haben ja so ein Gesundheitssystem, was ganz, ganz viel leisten kann, was auch ganz viele tolle Sachen kann. Aber man muss halt auch einen so haben, der so ein bisschen Übersicht hat, ne? Der Leute eben nicht nur mal hier und jetzt sieht, sondern mal auch so, jetzt nicht gleich über ihr ganzes Leben, aber über eine längere Zeit. Mhm. Und vor allen Dingen, ich glaube, was beim Hausarzt ganz wichtig ist, ist so ein bisschen die Koordination. Ne? Braucht jeder eine Magenspiegelung? Braucht man dreimal eine Darmspiegelung? Brauche ich eine Zweitmeinung hierfür oder dafür? Sondern eben ganz, ganz viele Dinge zu sagen, Mensch, lass uns doch nicht alles doppelt machen. Medikamente, die von unterschiedlichen Leuten verordnet werden, wo keiner mehr eine Ahnung hat, was die im Körper eigentlich so machen. Also so der Hausarzt als der Gesundheitslotse, das ist, glaube ich, so die Idealvorstellung.
1: Bei dem quasi alles zusammenkommt und deren Blick einmal auch über alles und vor allen Dingen über den Patienten hat.
0: Richtig. Und vor allen Dingen natürlich auch so ein bisschen wichtig ist immer, man redet ja auch über viele Sachen, über die man jetzt nicht irgendwie abends am Stammtisch reden würde, ne? Sondern jemand, zu dem man auch Vertrauen aufbauen kann, wo man auch sagt, Mensch, da ist was schief gelaufen oder ich frage mal für einen Freund, ne, so der Klassiker. Mhm. Dafür brauchst, glaube ich, einfach eben auch Zeit. Ne? Das ist vielleicht in so einem 3-Minuten-Gespräch beim, in Anführungsstrichen, Facharzt nicht immer möglich.
1: Ja, und ja, okay. Ich glaube, Vertrauen ist ein ganz wichtiges Thema, weil keiner sucht sich ja eine Krankheit aus. Ja? Also die bekommt man ja einfach so. Und insofern ist es ganz gut, dass wir jetzt hier, glaube ich, immer offen über alles sprechen können. Und da freuen wir uns über all das, was jetzt so kommt.
2: So sieht's aus.
0: Ja, da bin ich mal gespannt.
1: Ich auch.
2: Okay, wir hören uns mit dem ersten großen, wichtigen Thema.
1: Direkt nächste Woche
2: hier
1: wenn
2: bei
1: der
2: uns.
1: Stefan im Urlaub ist, Sven.
0: Und hoffentlich nicht krank wird.
1: Ja, das hoffe ich auch. Das ist das ein anderes Thema. Also wir zwei, wir hören uns auf jeden Fall nächste Woche. Und bis dahin sagen wir erstmal Dankeschön für heute.
0: Tschüss.
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0: Guten Morgen, 5.52 Uhr. So, und gleich gibt's hier bei uns die Radio Paloma Nachrichten um 6 Uhr. Und bis dahin schauen wir aber für den Start in den Tag erstmal in die Sterne. Wir wollen ja wissen, was dieser letzte Tag im August für uns alle bereithält. Hier ist für Sie das Radio Paloma Horoskop.
1: 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Widder.
2: Bleiben Sie heute möglichst im Hintergrund. Sie sind sehr empfänglich für die Gefühle und Stimmungen anderer. Halten Sie sich von negativen Menschen und Zweiflern fern.
1: Stier.
2: Sie schaffen es heute, in Ihrer Familie und Partnerschaft Harmonie zu erzeugen. Haben Sie ein offenes Ohr, wenn jemand Ihren Rat sucht. Ihre Besonnenheit macht Sie anziehend.
1: Zwillinge.
2: Sie dürfen heute von anderen nicht mehr Idealismus erwarten, als Sie selbst zu geben bereit sind. Ein Kampf, auch wenn er achtenswerte Ziele hat, erweist sich als nachteilig für Sie.
1: Krebs.
2: Man kann heute versuchen, Sie mit übertriebenen Versprechungen zu ködern. Lassen Sie sich auf nichts ein. Jemand versucht, Sie übers Ohr zu hauen.
1: Löwe.
2: Lassen Sie jetzt den anderen den Vortritt. Sie brauchen etwas Ruhe. Im Rampenlicht sind Sie beeinflussbar. Aber in der Stille finden Sie Ihren wahren Kern.
1: Jungfrau.
2: Das richtige Wort am richtigen Ort wirkt heute besondere Wunder. Der persönliche Austausch mit Ihren Mitmenschen kann zu einer wohltuenden Bereicherung dieses Tages werden.
1: Waage.
2: Handeln Sie, wenn Ihnen danach zumute ist. Aber aufgepasst, die augenblickliche Spontanität kann Sie auch Gegenreaktionen provozieren lassen. Sie sind heute weniger vorsichtig als gewohnt.
1: Skorpion.
2: Heute sehen Sie Ihre Schwächen besonders klar. Je weniger Sie diese akzeptieren, desto mehr stören Sie. Fehler sind nun mal menschlich.
1: Schütze.
2: Sie gehen mit offenen Augen und wachem Interesse durchs Leben. Hinzu kommt heute die Lust nach Abwechslung. Sie treffen endlich eine Entscheidung, die schon lange fällig war.
1: Steinbock.
2: Lassen Sie sich die Laune nicht verderben, wenn heute einiges schieflaufen sollte. Sie sind nicht in Topform. Fehler und Mängel zeichnen sich klar ab.
1: Wassermann.
2: Heute handeln Sie mit Herz. Nutzen Sie die Gelegenheit und werden Sie spontan aktiv. Sie können zwar falsch vorgehen, aber nicht gefühllos.
1: Fische.
2: Genießen Sie den positiven Einfluss dieses Tages. Sie dürfen sich mehr als üblich erlauben. Nehmen Sie sich also ein paar Stunden Zeit für Ihre Lieblingsbeschäftigung.
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1: Ich bin Tine Klimach. Knapp eine Woche vor der mit Spannung erwarteten Landtagswahl in Sachsen-Anhalt absolviert Bundeskanzler Friedrich Merz dort seinen ersten Wahlkampftermin. In Quedlinburg im Harz wird er heute von Ministerpräsident Sven Schulze durch den Schlossgarten geführt und äußert sich dann gemeinsam mit dem CDU-Spitzenkandidaten vor Kameras.
2: Schulze grenzt sich von der Bundes-CDU ab und macht sogar gegen sie Wahlkampf. Im Sommer stellt er sich gemeinsam mit den anderen beiden ostdeutschen CDU-Ministerpräsidenten gegen ein Kernelement des schwarz-roten Rentenreformkonzepts, die abschlagsfreie Rente nach 45 Beitragsjahren. Eine Präsidiumsklausur der Bundes-CDU in Magdeburg wurde auf Wunsch Schulzes wieder abgesagt. Das Motto: maximale Distanz zur Bundes-CDU und ihrem Vorsitzenden. Aus Berlin, Dirk Zeitler.
1: Das US-Militär hat wieder Ziele im Iran angegriffen. Es nahm dabei 2 Raketenwerfer auf der Insel Larak ins Visier, wie mehrere US-Medien unter Berufung auf einen US-Beamten berichteten. Sie sollten daran gehindert werden, neue Seeminen in der Straße von Hormuz zu legen, hieß es. Die iranischen Revolutionsgarden drohten umgehend mit Vergeltung. Nach eigenen Angaben gab es auch bereits Angriffe auf 2 Stützpunkte des US-Militärs in Jordanien. Bei dem schweren Fährunglück vor der Insel Zypern sind mindestens 8 Menschen ums Leben gekommen. Die Expressfähre war gestern kurz nach dem Auslaufen gekentert. Gerettete Passagiere erheben Behördenangaben zufolge schwere Anschuldigungen gegen die Besatzung des später gesunkenen Katamarans.
3: Plötzlich hat sich das Schiff zur Seite geneigt. Menschen sprangen panisch auf und suchten nach Rettungswesten. Einige versuchten, Scheiben einzuschlagen, um aus dem sinkenden Schiff herauszukommen. An Bord herrschte Chaos, berichtet ein Überlebender. Warum Wasser in das Schiff eindringen konnte, ist bislang unklar. Die Hoffnung, weitere Überlebende zu finden, schwindet. Das Schiff ist nämlich an einer Stelle gesunken, an der das Meer rund 500 Meter tief ist. Aus Athen, Takis Zafos.
1: Zum Sport. In der Fußball-Bundesliga hat der FC Schalke 04 ein bitteres Comeback erlebt. Der Aufsteiger verlor zum Saisonstart beim FC Augsburg mit 0:3. Außerdem gewann der SC Freiburg gegen Werder Bremen mit 4:1. Das Wetter, die aktuelle Vorhersage des Deutschen Wetterdienstes. Heute vor allem im Nordwesten wechselhaft mit teils kräftigen Schauern und Gewittern. Im Süden zeigt sich dagegen häufiger die Sonne. Dort bleibt es meist trocken. Die Höchstwerte liegen zwischen 20 und 27 Grad. Morgen im Norden immer wieder Regen, in der Mitte und an den Alpen nur einzelne Schauer. Sonst heiter bis wolkig und meist trocken. An der Nordsee um 20 Grad, im Süden bis 26 Grad.
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4: Guten Morgen, schönen Wochenstart für Sie. Wir haben 6:03 heute am 31. August. Ja, und morgen ist es tatsächlich soweit. Und ich finde, man merkt es auch wirklich wettertechnisch schon. Morgen ist dann ganz offiziell meteorologischer Herbstbeginn. Und auch wenn für viele die Sommerferien gerade erst zu Ende gegangen sind, wir luschern doch schon wieder so ein bisschen auf die Herbstferien und schauen schon, naja, vielleicht kann man da ja doch irgendwie nochmal in den Urlaub fahren. Also mir wurden heute bei Instagram auch direkt erstmal wieder Reisetipps für die Herbstzeit angezeigt. Und da stellt sich natürlich die Frage, lohnt das denn wirklich und kann man da vielleicht so ein paar Schnäppchen schlagen? Das wollen wir gleich mal hier bei uns klären. Nach Helene Fischer und jetzt Alessa, hier ist Zwischen deinen Zeilen. Guten Morgen.

0: Helene Fischer hier auf Radio Paloma, 100% deutscher Schlager zum Start in diesen Montagmorgen. Wir haben 6:10 Uhr und es ist ja nicht irgendein Montag. Nein, heute ist der 31. August, der letzte meteorologische Sommertag im Jahr 2026. Und ja, auch wenn sich einige natürlich auf den Herbst freuen, ne, weil dann alles ein bisschen zur Ruhe kommt, ja, so sind wir natürlich irgendwie auch traurig, dass der Sommer jetzt endet und damit auch die Urlaubszeit. Aber vielleicht kann man ja im Herbst nochmal wegfahren. Welche Ziele sich da ganz besonders lohnen und wie man da vielleicht noch so ein Schnäppchen schlagen kann, das besprechen wir mit Carolina Woitel vom Europäischen Verbraucherzentrum. Die ist bei uns. Guten Morgen.
1: Guten Morgen.
0: Frau Woitel, warum lohnt es sich denn vielleicht gerade besonders im Herbst nochmal zu verreisen und den Sommer einfach zu verlängern?
1: Klar, im September ist deutlich weniger los an den Stränden und in den beliebten Sehenswürdigkeiten und viele empfinden das einfach als super angenehmes, entspanntes Reisen. Mhm. Und ganz klar, man kann natürlich auch Geld sparen. Also Flüge, Unterkünfte und auch Pauschalreisen sind oft deutlich günstiger und das Gesamtpaket macht für viele einfach den entscheidenden Unterschied.
0: Okay, nun kommen ja gerade erst viele aus dem Urlaub, viele aus den Ferien. Wie sieht es denn aus, wenn ich jetzt nicht verreisen kann? Geht es denn auch noch im Oktober?
1: Ja, auf jeden Fall. Auch der Oktober ist natürlich noch sehr beliebt. Es ist schon an vielen Orten Nebensaison. Allerdings muss ich dann eventuell auch schon etwas weiter fliegen oder fahren. Also hier ganz klassisch die Kanarischen Inseln, die hier noch sehr schöne klimatische Bedingungen bieten, aber natürlich auch Ziele wie zum Beispiel die Türkei, Thailand und Vietnam, wenn wir auch außerhalb Europas uns etwas umschauen.
0: Ja, und da hat man natürlich auch noch ein bisschen Luft, um das Ganze zu planen. Wenn ich das jetzt aber höre und sage, oh Mensch, keine Ahnung, ich möchte jetzt im September ganz spontan weg, geht denn das?
1: Also wer wirklich jetzt Anfang September noch kurzfristig in den Urlaub starten möchte, der sollte vor allem eins sein, nämlich flexibel. Mhm. Wenn ich nur das Ziel habe, ich sag mal für eine Woche in die Sonne oder in den Aktivurlaub zu starten, dann habe ich wirklich sehr, sehr gute Karten. Also Flexibilität ist hier der Schlüssel, auch was den Flughafen zum Beispiel, von dem ich starten möchte, angeht. Also hier lohnt es sich, etwas weiträumiger zu suchen. Und auch der Tag, an dem man startet, kann großen Einfluss auf die Preise und auf die Verfügbarkeiten haben.
0: Okay, gut zu wissen. Und gibt es denn Orte, die sich vielleicht ganz besonders gut für den Herbst eignen, also zum Verreisen?
1: Aus unserer Sicht bieten sich für den Herbst weiterhin die Mittelmeerziele an, denn sie bieten wirklich immer noch hervorragende Wetterbedingungen bei gleichzeitig flachen Stränden, kinderfreundlichen Hotels und natürlich relativ kurzer Anreise. Dazu gehören eben Spanien, Griechenland, Portugal und natürlich die türkische Riviera, wo ich insbesondere auch recht kostengünstige All-Inclusive-Hotels, die sich speziell auf Familien zum Beispiel ausgerichtet haben, mit Kinderbetreuung und allem, was dazugehört, vorfinde.
0: So, und die türkische Riviera ist schon ein gutes Stichwort, denn natürlich haben wir ja auch bei Radio Paloma unsere Schlagerreisen in unserem Radio Paloma Reiseshop, wie zum Beispiel der Schlagerspaß an der türkischen Riviera. 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So, und jetzt gucken wir kurz auf die Uhr. Wir haben 6:14 Uhr heute an diesem Montag und wir luschern schon mal so ein bisschen auf den Freitag. Also jetzt nicht, weil Montag ist und am Freitag Wochenende, sondern weil am Freitag die Goldene Henne steigt. Der größte Publikumspreis Deutschlands. Florian Silbereisen wird das Ganze moderieren. Und ich sag mal so, es ist ganz praktisch, wenn die Ex-Freundin der größte Musikstar Deutschlands ist. Und mehr dazu gibt's gleich hier bei uns in den Radio Paloma Star News nach Dennis Wilms und jetzt Leonard. Hier ist Doreen. Guten Morgen.

0: Dennis Wilms hier auf Radio Paloma, 100% deutscher Schlager zum Start in den Montag. Wir haben 6.20 Uhr und gestern ist sie zu Ende gegangen, die größte Spiele- und Gaming-Messe der Welt, die Gamescom in Köln. Ja, so roundabout 370.000 Besucher waren da. Und wer jetzt denkt, ja, da geht's ja nur ums Zocken, ums Spielen und ums Game, der irrt sich. Nein, denn die Gamescom ist durchaus auch sowas wie eine Jobbörse, zumindest für den Bundesnachrichtendienst. Denn dort wird gezielt nach guten IT-Leuten gesucht. Thomas Thonfeld aus der Radio Paloma Redaktion weiß mehr zum Rekrutierungsprogramm des Bundesnachrichtendienst.
1: BND-Legenden Operation Blackbox heißt das Spiel, bei dem die Gamer ein Datenpaket stehlen und in Sicherheit bringen müssen. Dabei müssen sie am Controller möglichst schnell Muster erkennen und reagieren. Entscheidend dabei höchste Konzentration. Gamer sind technikaffin und schlüpfen gerne in andere Rollen, so die Behörde. Und das macht sie für den BND interessant. Die Hoffnung, über das Spiel soll der Nachwuchs aus der Gaming-Szene Lust auf den BND-Job bekommen.
0: Tja, also von wegen, es geht dann nur ums Gaming auf der Gamescom, ja. Aber ich finde das schon eine tolle Sache, zumal ja, ich sag mal, ja, Zocker, Gamer, die haben ja auch immer einen gewissen Ruf, ne, dass das oft irgendwie Nerds sind, die im Keller sitzen und nicht so viel rausgehen. Aber das hat jetzt schon einen ganz anderen Vibe, oder? Also nicht mehr von wegen, ich bin ein Zocker, ich sitze im Keller. Nee, ich trainiere für meine Geheimagentenausbildung.
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0: Und heute Morgen geht es um Helene Fischer.
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0: Ja, jetzt am Freitag ist es soweit. In Leipzig wird wieder die Creme de la Creme der deutschen Unterhaltungs- und Sportbranche zu finden sein. Denn die Goldene Henne, die wird verliehen. Der größte Publikumspreis Deutschlands. Florian Silbereisen wird das Ganze moderieren, zusammen mit Esther Sedlacek. Und Florian, der war jetzt am Freitag im MDR Riverboat. Und da war die Goldene Henne natürlich Thema. Und da durfte er etwas ganz Offizielles verraten. Ich sag mal so, es ist ganz praktisch, wenn die Ex-Freundin, mit der ich mich noch gut verstehe, zufällig auch der größte Star in Deutschland ist.
5: Florian, du hast einen Show-Act zu verkünden. Du hast eine Überraschung mitgebracht.
6: Für die Goldene Henne. Ja, darf ich das jetzt?
5: Ja, unbedingt.
6: Wir warten. Ja, also es sind ja so viele tolle Stars aus Sport, aus Film, Fernsehen, Entertainment. Bei Musik weiß ich gar nicht, wo ich anfangen soll. Von Peter Maffay, Johannes Oerding, Kerstin Ott, Unheilig, HP Kerkeling, alles ist da. Take That wird bei uns sein in Leipzig live. Und auch jetzt darf ich verkünden, exklusiv, eine der erfolgreichsten Künstlerinnen Europas, Helene Fischer, wird auch zu...
0: Ja, Helene Fischer wird am Freitag tatsächlich auftreten. Also darauf freuen wir uns sehr. Und sie wird vor allen Dingen ihren neuen Song performen. Also merken wir uns, Freitag, die Goldene Henne wird natürlich übertragen in der ARD. 20.15 Uhr geht's da los.
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Saskia Leppin und Daniel Sommer hier auf Radio Paloma, 100% deutscher Schlager. Wir haben 6.28 Uhr und eine Woche vor der Landtagswahl in Sachsen-Anhalt wird Friedrich Merz dort heute seinen Wahlkampf beginnen. Mehr dazu gibt's gleich hier bei uns in den Radio Paloma Nachrichten um 6:30 Uhr.

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1: Ich bin Tine Klimach. Knapp eine Woche vor der mit Spannung erwarteten Landtagswahl in Sachsen-Anhalt absolviert Bundeskanzler Friedrich Merz dort seinen ersten Wahlkampftermin. In Quedlinburg im Harz wird er heute von Ministerpräsident Sven Schulze durch den Schlossgarten geführt und äußert sich dann gemeinsam mit dem CDU-Spitzenkandidaten vor Kameras.
2: Schulze grenzt sich von der Bundes-CDU ab und macht sogar gegen sie Wahlkampf. Im Sommer stellt er sich gemeinsam mit den anderen beiden ostdeutschen CDU-Ministerpräsidenten gegen ein Kernelement des schwarz-roten Rentenreformkonzepts, die abschlagsfreie Rente nach 45 Beitragsjahren. Eine Präsidiumsklausur der Bundes-CDU in Magdeburg wurde auf Wunsch Schulzes wieder abgesagt. Das Motto: maximale Distanz zur Bundes-CDU und ihrem Vorsitzenden. Aus Berlin, Dirk Zeitler.
1: Das US-Militär hat wieder Ziele im Iran angegriffen. Es nahm dabei zwei Raketenwerfer auf der Insel Larak ins Visier, wie mehrere US-Medien unter Berufung auf einen US-Beamten berichteten. Sie sollten daran gehindert werden, neue Seeminen in der Straße von Hormuz zu legen, hieß es. Die iranischen Revolutionsgarden drohten umgehend mit Vergeltung. Nach eigenen Angaben gab es auch bereits Angriffe auf zwei Stützpunkte des US-Militärs in Jordanien. Bei dem schweren Fährunglück vor der Insel Zypern sind mindestens 8 Menschen ums Leben gekommen. Die Expressfähre war gestern kurz nach dem Auslaufen gekentert. Gerettete Passagiere erheben Behördenangaben zufolge schwere Anschuldigungen gegen die Besatzung des später gesunkenen Katamarans.
3: Plötzlich hat sich das Schiff zur Seite geneigt. Menschen sprangen panisch auf und suchten nach Rettungswesten. Einige versuchten, Scheiben einzuschlagen, um aus dem sinkenden Schiff herauszukommen. An Bord herrschte Chaos, berichtet ein Überlebender. Warum Wasser in das Schiff eindringen konnte, ist bislang unklar. Die Hoffnung, weitere Überlebende zu finden, schwindet. Das Schiff ist nämlich an einer Stelle gesunken, an der das Meer rund 500 Meter tief ist. Aus Athen, Takis Zafos.
1: Zum Sport. In der Fußball-Bundesliga hat der FC Schalke 04 ein bitteres Comeback erlebt. Der Aufsteiger verlor zum Saisonstart beim FC Augsburg mit 0:3. Außerdem gewann der SC Freiburg gegen Werder Bremen mit 4:1. Das Wetter, die aktuelle Vorhersage des Deutschen Wetterdienstes. Heute vor allem im Nordwesten wechselhaft mit teils kräftigen Schauern und Gewittern. Im Süden zeigt sich dagegen häufiger die Sonne. Dort bleibt es meist trocken. Die Höchstwerte liegen zwischen 20 und 27 Grad. Morgen im Norden immer wieder Regen, in der Mitte und an den Alpen nur einzelne Schauer. Sonst heiter bis wolkig und meist trocken. An der Nordsee um 20 Grad, im Süden bis 26 Grad.
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4: Guten Morgen, wir haben es kurz nach 6:30 heute am Montag, genauer gesagt 6.34 Uhr. Heute ist der 31. August und jetzt sind es noch 4 Monate. Dann ist das Jahr 2026 schon wieder Geschichte. 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Jetzt starten wir aber erstmal in unsere neue Woche mit Maria Voskania, hier ist erster letzter Kurs.

0: Nino de Angelo um 6.43 Uhr. Guten Morgen.
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0: Ja, wir haben ja schon oft über verschiedene Nahrungsergänzungsmittel gesprochen. Über Magnesium, Kreatin, Kollagen. Und heute wollen wir mal über Q10 sprechen. Was das eigentlich ist, das weiß unser Experte für einen gesunden Lifestyle, Ralf Bohlmann. Guten Morgen, lieber Ralf.
2: Guten Morgen, liebe Nora. Hallo.
0: So, ich bin mal ganz ehrlich zu dir, ne? Ich kenne Q10 eigentlich nur aus der Kosmetikindustrie. Was genau ist denn das?
2: Also, das Coenzym Q10 ist eigentlich ein körpereigener Stoff, den wir in jeder Zelle brauchen, um Energie zu produzieren. ATP, die zelleigene Energie. In jeder Zelle. Herz, Hirn, Muskeln, aber auch und nicht nur in Haut, Haare, Fingernägeln. Mhm. Und das ist also viel, viel mehr als ein Kosmetikwirkstoff. Mit dem Alter produziert der Körper aber weniger davon. Und deshalb ist es auch als Nahrungsergänzung angeboten. Und das macht tatsächlich auch Sinn. Also nicht nur Kosmetik, sondern auch Nahrungsergänzung.

0: Okay, und was passiert dann, wenn ich das nehme?
1: Viele berichten davon, dass sie einfach mehr Energie haben, weniger Erschöpfung im Alltag. Weil wenn der Körper Energie umwandelt, also der Körper produziert ATP, die Energie, dann muss er bestimmte Stoffe hin und her transportieren. Und dazu hilft Q10. Also wann immer du Energie brauchst, beim Denken, beim Laufen, beim Sport machen oder einfach nur im Leben, dann ist Q10 ein wichtiger Helfer dafür. Und besonders ist es wichtig für Menschen, die zum Beispiel Cholesterinsenker nehmen, weil das den Q10-Spiegel auch noch zusätzlich runterfährt. Also das ist eine ganz wichtige Geschichte. Energie brauchst du für alles, auch für die Haut, aber auch für Hirn, Muskeln und so weiter. Und Q10 ist ein wichtiger Helfer dafür.
0: Du hast mich schon überzeugt, Ralf. Jetzt will ich natürlich wissen, wie nehme ich das denn am besten ein oder zu mir? Woher kriege ich's?
1: Also Q10 ist fettlöslich. Das heißt, am besten nimmst du es zusammen mit einer Mahlzeit ein, die etwas Fett enthält, damit der Körper das überhaupt aufnehmen kann. Also nicht auf leeren Magen. So, du wirst zwei Bezeichnungen finden. Ubiquinon und Ubiquinol.
0: Aha.
1: So, das Ubiquinol ist 2 bis 3 Mal teurer und wird als besser bioverfügbar beworben. Da steht da überall ganz fett drauf, weil die wollen natürlich das teure Produkt lieber verkaufen. Studien zeigen aber, dass es praktisch keinen Unterschied zwischen den beiden gibt. Das eine ist umgewandelt in die eine Richtung und das andere ist umgewandelt in die andere Richtung. Also nimm einfach die günstigere Variante und das ist Ubiquinon. Und das gibt es in der Regel als Kapsel und das ist am besten, weil da schon meist etwas Öl, etwas Fett mit eingearbeitet ist. Ne? Tabletten gibt es auch, kannst du auch nehmen, aber dann unbedingt mit einer Mahlzeit. Und diese Kapseln, die könntest du im Notfall auch mal ohne die Mahlzeit nehmen. Also, aber es bleibt dabei. Am besten vor, während oder nach einer Mahlzeit. Das gilt übrigens für andere Nahrungsergänzungsmittel genauso. Die Mahlzeit ist immer wichtig, weil alle diese Stoffe wirken gemeinsam besser als einzeln. Und mit einer Mahlzeit hast du andere Stoffe auch mit drin und das gilt
0: dann
1: auch für Q10.
0: Dann wird es besser aufgenommen. Okay.
1: Kriegst du überall, nimm die günstigere Variante. Ubiquinon ist die Variante, Q10 steht drauf und dann wird meist noch unterschieden, welche Form das ist.
0: Super. Also Ralf, jeder, der das jetzt gleich nochmal nachhören möchte, wie das Wort genau heißt, die Folge gibt es natürlich wie immer gleich zum Nachhören auf radiopaloma.de. Ich sage dir jetzt erstmal danke, ich werde jetzt auch ins Internet gehen und wir hören uns auf jeden Fall nächste Woche wieder.
1: Wir hören uns. Bis bald, Nora.
0: Tschüss.

0: Andreas Martin, dich zu lieben hier auf Radio Paloma, 100% deutscher Schlager. Die neuen deutschen Schlager, die hören sich hier bei uns immer zuerst. Wir haben 6.53 Uhr. Eine Woche vor der Landtagswahl in Sachsen-Anhalt wird Friedrich Merz heute dort seinen Wahlkampf beginnen. Mehr dazu gibt's gleich hier bei uns in den Radio Paloma Nachrichten um 7. Ja, dass bei der Deutschen Bahn noch Luft nach oben ist, das wissen wir alle. Und mal ganz abgesehen von den Fahrzeiten und den Pünktlichkeiten der Deutschen Bahn, ist da auch ein großes Thema Sauberkeit und Sicherheit. Aber das soll jetzt angegangen werden. Die Bahnchefin, die möchte zusätzlich 210 Millionen Euro bis 2030 investieren. Das zumindest berichtet die Bild-Zeitung. Diana Kramer aus der Radio Paloma Redaktion weiß mehr dazu.
1: Was als Sofortprogramm gestartet war, soll jetzt dauerhaft zum neuen Standard werden, sagt die Bahnchefin. Man wolle jeden Tag ein Stück besser werden. Saubere Züge und Bahnhöfe, mehr Sicherheit und mehr Komfort dürften nicht die Ausnahme sein. Weil es derzeit aber noch nicht ganz rund läuft, sollen ICE-Züge zum Beispiel neben der Reinigung in großen Waschstraßen auch per Hand geschrubbt werden. Die Teams greifen selbst zur Bürste, bis der ICE glänzt, sagte Paller. Und mobile Handwerkerteams sollen Schäden und Schmierereien an Bahnhöfen beheben.
0: So, also die Bahnhöfe und die Züge, die sollen sauberer werden, bin ich ein großer Freund von, also gerade Zugtoiletten. Auf der anderen Seite muss man natürlich auch sagen, so eine Zugtoilette hat schon auch ein bisschen was von einem sehr, sehr kleinen Fitnessstudio. Ich meine, man steht da drinne und macht gleichzeitig Kniebeuge, Balancetraining und Zielschießen und alles in einer Übung.
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1: Ich bin Tine Klimach. Erstmals seit Ende Juli haben die US-Streitkräfte wieder Ziele im Iran angegriffen. Das US-Militär informierte in der Nacht über Maßnahmen gegen Minenlegeeinheiten der iranischen Revolutionsgarden. Sie sollten daran gehindert werden, neue Seeminen in der Straße von Hormuz zu legen, hieß es.
2: Seit Wochen herrschte Ruhe zwischen den Kriegsparteien USA und Iran, allerdings gab es auch keinerlei Verhandlungsfortschritte. Jetzt startete das US-Militär wieder Angriffe, vor allem um zu verhindern, dass der Iran weitere Seeminen in der Straße von Hormuz verteilt. Präsident Trump behauptet, der Handelsweg sei von allen Minen geräumt und er hat gedroht, alle Schiffe zu zerstören, die in der Meerenge Seeminen legen. Trump beteuert auch, dass der Iran bezwungen und die Straße von Hormuz offen sei. Allerdings liegt der Schiffsverkehr dort weiterhin ziemlich brach. Aus den USA, Tina Eck.
1: Wenige Tage vor der Wahl in Sachsen-Anhalt am nächsten Sonntag macht sich Kanzler Merz heute auf nach Quedlinburg im Harz zu seinem ersten Wahlkampftermin. Dort nimmt er an einer Gesprächsrunde mit Kandidaten für den Landtag teil und will sich gemeinsam mit Ministerpräsident Schulze vor der Kamera äußern. Nach den folgeschweren Schüssen bei einem Techno-Festival in der Schweiz läuft die Fahndung auf Hochtouren. Nach Angaben der Kantonspolizei Aargau ist weiter unklar, ob es sich um einen oder mehrere Täter handelt. In der Nacht auf Sonntag war eine junge Italienerin getötet worden. Unter den 5 Verletzten ist laut Polizei auch eine Deutsche.
3: Die Schüsse waren nach Angaben der Ermittler aus mindestens 2 Waffen abgegeben worden. Es seien unterschiedliche Patronenhülsen am Tatort gefunden worden, die zu einer Pistole oder Maschinenpistole und einem Sturmgewehr passen, heißt es. Ob das auf 2 Täter hindeutet oder ein Schütze beide Waffen nutzte, ließ die Polizei offen. Auch das Motiv ist weiterhin unklar. Möglich sei nach Angaben der Schweizer Ermittler ein Terrorakt, eine Amoktat oder eine Abrechnung im kriminellen Milieu. Die Untersuchungen laufen. Diana Kramer, Redaktion.
1: Zum Sport. Die deutschen Hockeyherren haben bei der Weltmeisterschaft ihren Titel verteidigt und zum 4. Mal Gold gewonnen. Das deutsche Team gewann im Endspiel gegen Spanien mit 1:0. Und in der Fußball-Bundesliga hat Schalke 04 zum Saisonstart beim FC Augsburg mit 0:3 verloren. Außerdem gewann der SC Freiburg gegen Werder Bremen mit 4:1. Das Wetter, die aktuelle Vorhersage des Deutschen Wetterdienstes. Heute vor allem im Nordwesten wechselhaft mit teils kräftigen Schauern und Gewittern. Im Süden zeigt sich dagegen häufiger die Sonne. Dort bleibt es meist trocken. Die Höchstwerte liegen zwischen 20 und 27 Grad. Morgen im Norden immer wieder Regen, in der Mitte und an den Alpen nur einzelne Schauer. Sonst heiter bis wolkig und meist trocken. An der Nordsee um 20 Grad, im Süden bis 26 Grad.
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4: Guten Morgen, wir haben es 7:58 heute am Montag. Ja, wir starten in die neue Woche und sind wir mal ehrlich, ich sage ja auch ganz gerne, Montag ist Schontag. Also nach einem Wochenende so wieder in den Rhythmus reinzukommen, in den Alltag, ja, das fällt manchmal doch ein bisschen schwer. Umso besser, dass wir Kaffee haben. Aber da gibt es jetzt einen neuen Trend und zwar Kaffee mit Olivenöl. Soll beim Abnehmen helfen, wird gerade bei Social Media rauf und runter probiert. Und ja, das kann beim Abnehmen helfen, aber man muss natürlich auch ein bisschen aufpassen, ne? Wegen dem Öl und den Kalorien und so weiter. Also für mich wäre das nichts. Ich muss ganz ehrlich sagen, mein Kaffee, gerade an so einem Montag, der geht auch so runter wie Öl. In diesem Sinne, Prost! Starten Sie gut in Ihre neue Woche jetzt mit Corbinian zusammen mit Adiyama.

0: Bruno und Brunner hier auf Radio Paloma, 100% deutscher Schlager. Wir haben 7:11 Uhr. So, und es klingt jetzt vielleicht ein bisschen komisch, wenn ich das sage, aber ich habe tatsächlich 4 Stück davon zu Hause. 4 Stück, weil ich sag ehrlich, das ist mein liebstes Haushaltsgerät. Ohne das wäre ich wirklich aufgeschmissen. Und gestern, vor 125 Jahren, da wurde das Patent dazu angemeldet. Die Rede ist vom Staubsauger. Und darüber sprechen wir heute Morgen mit Ronny Thorau aus der Radio Paloma Redaktion. Einen schönen guten Morgen.
1: Ja, schönen guten Morgen.
0: So, Ronny, es war der 30. August 1901, als der britische Ingenieur Hubert Cecil Booth das Patent für eine motorisierte Saugmaschine angemeldet hat. Der erste Vorläufer quasi für den Staubsauger. Wie groß muss man sich den denn vorstellen im Jahr 1901?
1: Ja, fast so groß wie eine Kutsche. Booths Saugmaschine stand auf einem pferdegezogenen Wagen und von der Straße aus wurden dann lange Schläuche durch die Fenster in die Häuser gelegt. Mhm. Das konnten sich zunächst vor allem wohlhabende Familien und Geschäfte leisten, meist auch nur einmal im Jahr. Mhm. Für die meisten Menschen blieb es beim Fegen oder sie mussten weiter Teppiche nach draußen tragen, umständlich und ausklopfen. Mhm. Und in den Städten damals gab es reichlich Staub und Schmutz durch Industrie, Verkehr und die vielen Pferde auf den Straßen.
0: Ja, ja, kann man sich vorstellen. Ich meine, ist ja heute auch noch so. Aber es stellt sich doch dann so die Frage, wenn das so ein Riesending war und das so ein Riesenaufwand, warum hat sich das Staubsaugermonstrum dann doch durchgesetzt?
1: Ja, vor allem hat sich eher das Prinzip dieser monströsen Maschine durchgesetzt. Frühere Reinigungsgeräte haben den Staub zum Beispiel teilweise eher rausgeblasen. Booth hat das umgedreht und dann eben durch Unterdruck gesaugt und dazu Filter eingebaut. Mhm. Das war praktischer und hygienischer. Aber natürlich noch zu groß für heute. Da mussten erstmal kleinere Geräte erfunden werden, damit das was für alle Haushalte wurde. Mhm. Und heute geht die Entwicklung ja wieder rasant weiter mit Staubsaugerrobotern zum Beispiel. Mhm. Allerdings, wenn man sich überlegt, wo sich Staub überall noch so sammelt, nicht nur auf dem Boden, dann finde ich, ist da noch viel Luft für neue Erfindungen.
0: Ja, also das sehe ich aber auch so. Also jedes Mal, wenn ich hier irgendwie Werbung sehe für Staubfangtücher, ne, Swiffer und Co., da denke ich mir, ich will doch nicht noch selber Staub wischen. Ich möchte, dass ich mich mit so einem Wedel in die Mitte des Raumes stelle, den halte ich einmal nach oben, wie Harry Potter seinen Zauberstab und zack, dann ist da der ganze Staub drin. So sollte das laufen. Jetzt wissen Sie aber übrigens auch, warum ich 4 Staubsauger habe. Also der eine, das ist der alte mit Kabel, der auch die Wattzahl deutlich überschreitet. Dann haben wir einen kabellosen, der ist ganz gut, um mal schnell durchzusaugen. Dann haben wir noch einen richtigen mit Kabel, aber mit anderen Aufsätzen. Und dann noch den Staubsaugerroboter. Und trotzdem ist es bei mir staubig. So, wir schauen mal auf die Uhr. Wir haben 7:13 Uhr und sie ist online, die neue Website von Michelle. Ab sofort kann man ihre Dienste als Heilerin ganz offiziell in Anspruch nehmen. Mehr dazu gibt es gleich hier bei uns in den Radio Palomas. Schönen guten Morgen.

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0: Markus und Astronaut hier auf Radio Paloma, 100% deutscher Schlager. Die neuen deutschen Schlager, die hören Sie hier bei uns immer zuerst. Wir haben 7.20 Uhr, heute am Montag, am 31. August. Und heute ist der letzte meteorologische Sommertag im Jahr 2026. Und wenn wir auf den Sommer so zurückschauen, ja, wir haben ordentlich geschwitzt. Ist aber auch kein Wunder, denn nach einer vorläufigen Auswertung des Deutschen Wetterdienstes ist der diesjährige Sommer einer der wärmsten seit Beginn der flächendeckenden Wetteraufzeichnungen. Dirk Zeitler aus der Radio Paloma. Redaktion weiß mehr.
1: Auffällig waren vor allem die Extreme. Die Hitzewelle Ende Juni erreichte in Ausmaß und Folgen Dimensionen, wie sie in Deutschland bislang nicht beobachtet wurden, so der DWD. Die Temperaturen lagen zeitweise deutlich über 40 Grad. Tropische Nächte brachten auch nachts kaum Abkühlung. Der Sommer war zudem sehr trocken, vor allem im Westen und Südwesten Deutschlands.
0: Ja, und ich glaube, diese Hitzewelle, die wir da hatten Anfang des Sommers, die haben wir alle noch sehr präsent. Also da wusste man teilweise nicht, habe ich die Autotür aufgemacht oder die Tür vom Backofen.
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0: Und heute Morgen geht es um Michelle.
4: Hallo Tanja. Hey, wie geht's dir?
0: Ja, gestern Abend war es wieder soweit. Michelle ist gestern Abend bei Instagram wieder live gegangen und hat uns und ihre Fans so ein bisschen mitgenommen auf ihren zukünftigen Weg. Und da hat sie ganz offiziell verkündet, dass ihre neue Website michelle-healing.de nun ganz offiziell online gegangen ist und dass sie jetzt ganz offiziell ihre Dienste als Heilerin anbieten kann. Unter anderem Seelencoachings werden da gemacht, Heilsitzungen oder Meditationen. Und Michelle freut sich wahnsinnig auf all das, was da jetzt so kommt.
5: Also ich freue mich unendlich, euch endlich auf eine andere Art und Weise wie mit Musik auf der Bühne helfen zu können, nämlich viel privater, viel echter, ich als Mensch, als Tanja und nicht als Michelle. Und trotzdem ist es natürlich auch Michelle, weil ich ja ein Herz und eine Seele habe und einfach im Endeffekt ja genau bin wie ihr auch. Man denkt ja immer von Künstlern, dass die so besonders sind und dass man da aufschauen muss auf diese Menschen. Und ich bin aber so eine Künstlerin gewesen, die einfach immer sagt, ich kriege auch meine grauen Haare und ich habe auch meine Probleme und Sorgen, weil ich einfach nur ein ganz normaler Mensch bin, mit ganz normalen Sorgen, mit ganz normalen Wehwehchen, mit Ecken und Kanten, wie es einfach jeder Mensch hat. Man muss einfach nur wissen, wie man eben damit umgeht. Und deswegen habe ich mich auch nie für besonders gehalten. Ich glaube, jeder Bäcker, der morgens um 4 Uhr aufsteht, ist besonderer, weil der einfach dafür sorgt, schon mitten in der Nacht, dass wir alle unser Brot haben, dass wir alle unsere Brötchen haben oder sonstige Leckereien bekommen.
0: Ja, also das ein kleiner Auszug aus den gestrigen Nachtgedanken. Also Michelle, die Bühnenfrau Michelle, die wird es so nicht mehr geben. Ab sofort ist da ganz, ganz viel Tanja. Und wer sich einfach mal reinklicken möchte auf Tanjas bzw. Michelles neue Website, der kann das tun. www.michelle-healing.de.
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Radio Paloma 100% deutscher Schlager um 7.27 Uhr. Bundeskanzler Friedrich Merz wird heute seinen Wahlkampf in Sachsen-Anhalt beginnen. Mehr dazu gibt's gleich hier bei uns in den Nachrichten.

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1: Ich bin Tine Klimach. Erstmals seit Ende Juli haben die US-Streitkräfte wieder Ziele im Iran angegriffen. Das US-Militär informierte in der Nacht über Maßnahmen gegen Minenlegeeinheiten der iranischen Revolutionsgarden. Sie sollten daran gehindert werden, neue Seeminen in der Straße von Hormuz zu legen, hieß es.
2: Seit Wochen herrschte Ruhe zwischen den Kriegsparteien USA und Iran. Allerdings gab es auch keinerlei Verhandlungsfortschritte. Jetzt startete das US-Militär wieder Angriffe, vor allem um zu verhindern, dass der Iran weitere Seeminen in der Straße von Hormuz verteilt. Präsident Trump behauptet, der Handelsweg sei von allen Minen geräumt und er hat gedroht, alle Schiffe zu zerstören, die in der Meerenge Seeminen legen. Trump beteuert auch, dass der Iran bezwungen und die Straße von Hormuz offen sei. Allerdings liegt der Schiffsverkehr dort weiterhin ziemlich brach. Aus den USA, Tina Eck.
1: Wenige Tage vor der Wahl in Sachsen-Anhalt am nächsten Sonntag macht sich Kanzler Merz heute auf nach Quedlinburg im Harz zu seinem ersten Wahlkampftermin. Dort nimmt er an einer Gesprächsrunde mit Kandidaten für den Landtag teil und wird sich gemeinsam mit Ministerpräsident Schulze vor der Kamera äußern. Nach den folgeschweren Schüssen bei einem Techno-Festival in der Schweiz läuft die Fahndung auf Hochtouren. Nach Angaben der Kantonspolizei Aargau ist weiter unklar, ob es sich um einen oder mehrere Täter handelt. In der Nacht auf Sonntag war eine junge Italienerin getötet worden. Unter den 5 Verletzten ist laut Polizei auch eine Deutsche.
3: Die Schüsse waren nach Angaben der Ermittler aus mindestens 2 Waffen abgegeben worden. Es seien unterschiedliche Patronenhülsen am Tatort gefunden worden, die zu einer Pistole oder Maschinenpistole und einem Sturmgewehr passen, heißt es. Ob das auf 2 Täter hindeutet oder ein Schütze beide Waffen nutzte, ließ die Polizei offen. Auch das Motiv ist weiterhin unklar. Möglich sei nach Angaben der Schweizer Ermittler ein Terrorakt, eine Amoktat oder eine Abrechnung im kriminellen Milieu. Die Untersuchungen laufen. Diana Kramer, Redaktion.
1: Zum Sport. Die deutschen Hockeyherren haben bei der Weltmeisterschaft ihren Titel verteidigt und zum 4. Mal Gold gewonnen. Das deutsche Team gewann im Endspiel gegen Spanien mit 1:0. Und in der Fußball-Bundesliga hat Schalke 04 zum Saisonstart beim FC Augsburg mit 0:3 verloren. Außerdem gewann der SC Freiburg gegen Werder Bremen mit 4:1. Das Wetter, die aktuelle Vorhersage des Deutschen Wetterdienstes. Heute vor allem im Nordwesten wechselhaft mit teils kräftigen Schauern und Gewittern. Im Süden zeigt sich dagegen häufiger die Sonne. Dort bleibt es meist trocken. Die Höchstwerte liegen zwischen 20 und 27 Grad. Morgen im Norden immer wieder Regen, in der Mitte und an den Alpen nur einzelne Schauer. Sonst heiter bis wolkig und meist trocken. An der Nordsee um 20 Grad, im Süden bis 26 Grad.
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4: Guten Morgen, wir haben es 7.33 Uhr heute am Montag. Heute ist der 31.8. Das heißt, jetzt sind es noch genau 4 Monate. 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

0: Daniel Ceylan hier auf Radio Paloma, 100% deutscher Schlager zum Start in den Montag. Wir haben 7.40 Uhr. Ja, und wir haben schon mal vom Weltraumteleskop Hubble gehört. Seit 35 Jahren ist das im Einsatz, läuft eigentlich auch recht zuverlässig, ist allerdings ein bisschen altersschwach geworden. Und genau deshalb gibt es ja jetzt einen neuen Nachfolger, der ist bereits ins All gestartet. Und dieses neue Weltraumteleskop, das ist deutlich leistungsstärker und soll voraussichtlich ab 2027 die ersten Bilder zur Erde schicken. Ronny Thorer aus der Radio Paloma Redaktion weiß mehr.
1: In 35 Jahren hat das Hubble-Teleskop 400 Terabyte an Daten gesammelt. Das neue Nancy Grace Roman-Teleskop soll diese Datenmenge schon nach einem Jahr übertreffen. Es arbeitet im gleichen optischen und ultravioletten Bereich wie Hubble und wird neben Daten sicher auch viele spektakuläre Farbbilder des Weltalls liefern. Das Teleskop wird unter anderem Exoplaneten, explodierende Sterne und schwarze Löcher erforschen. Benannt ist es nach Nancy Grace Roman, einer der ersten Frauen in leitender Position bei der NASA.
0: So, also 2026 ist das Jahr, in dem sich dieses neue Weltraumteleskop auf den Weg macht. Und dann dauert es ja vielleicht auch nicht mehr lange, bis wir dann das hier haben.
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0: Gabriella Masser hier auf Radio Paloma, 100% deutscher Schlager. Wir haben es gleich 10 vor 8. Eine Woche vor der Landtagswahl in Sachsen-Anhalt wird Friedrich Merz heute dort seinen Wahlkampf beginnen. Mehr dazu gibt's gleich hier bei uns in den Radio Paloma Nachrichten um 8 Uhr. Und bis dahin schauen wir natürlich noch, was dieser 31. August für uns alle bereithält. Hier ist der Blick in die Sterne für Sie.
1: 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Widder.
2: Bleiben Sie heute möglichst im Hintergrund. Sie sind sehr empfänglich für die Gefühle und Stimmungen anderer. Halten Sie sich von negativen Menschen und Zweiflern fern.
1: Stier.
2: Sie schaffen es heute, in Ihrer Familie und Partnerschaft Harmonie zu erzeugen. Haben Sie ein offenes Ohr, wenn jemand Ihren Rat sucht. Ihre Besonnenheit macht Sie anziehend.
1: Zwillinge.
2: Sie dürfen heute von anderen nicht mehr Idealismus erwarten, als Sie selbst zu geben bereit sind. Ein Kampf, auch wenn er achtenswerte Ziele hat, erweist sich als nachteilig für Sie.
1: Krebs.
2: Man kann heute versuchen, Sie mit übertriebenen Versprechungen zu ködern. Lassen Sie sich auf nichts ein. Jemand versucht, Sie übers Ohr zu hauen.
1: Löwe.
2: Lassen Sie jetzt den anderen den Vortritt. Sie brauchen etwas Ruhe. Im Rampenlicht sind Sie beeinflussbar. Aber in der Stille finden Sie Ihren wahren Kern.
1: Jungfrau.
2: Das richtige Wort am richtigen Ort wirkt heute besondere Wunder. Der persönliche Austausch mit Ihren Mitmenschen kann zu einer wohltuenden Bereicherung dieses Tages werden.
1: Waage.
2: Handeln Sie, wenn Ihnen danach zumute ist. Aber aufgepasst, die augenblickliche Spontanität kann Sie auch gegen Reaktionen provozieren lassen. Sie sind heute weniger vorsichtig als gewohnt.
1: Skorpion.
2: Heute sehen Sie Ihre Schwächen besonders klar. Je weniger Sie diese akzeptieren, desto mehr stören Sie. Fehler sind nun mal menschlich.
1: Schütze.
2: Sie gehen mit offenen Augen und wachem Interesse durchs Leben. Hinzu kommt heute die Lust nach Abwechslung. Sie treffen endlich eine Entscheidung, die schon lange fällig war.
1: Steinbock.
2: Lassen Sie sich die Laune nicht verderben, wenn heute einiges schieflaufen sollte. Sie sind nicht in Topform. Fehler und Mängel zeichnen sich klar ab.
1: Wassermann.
2: Heute handeln Sie mit Herz. Nutzen Sie die Gelegenheit und werden Sie spontan aktiv. Sie können zwar falsch vorgehen, aber nicht gefühllos.
1: Fische.
2: Genießen Sie den positiven Einfluss dieses Tages. Sie dürfen sich mehr als üblich erlauben. Nehmen Sie sich also ein paar Stunden Zeit für Ihre Lieblingsbeschäftigung.
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1: Ich bin Tine Klimach. Knapp eine Woche vor der Landtagswahl in Sachsen-Anhalt absolviert Bundeskanzler Friedrich Merz dort seinen ersten Wahlkampftermin. In Quedlinburg im Harz wird er heute von Ministerpräsident Sven Schulze durch den Schlossgarten geführt und äußert sich dann gemeinsam mit dem CDU-Spitzenkandidaten vor Kameras.
2: Schulze grenzt sich von der Bundes-CDU ab und macht sogar gegen sie Wahlkampf. Im Sommer stellt er sich gemeinsam mit den anderen beiden ostdeutschen CDU-Ministerpräsidenten gegen ein Kernelement des schwarz-roten Rentenreformkonzepts, die abschlagsfreie Rente nach 45 Beitragsjahren. Eine Präsidiumsklausur der Bundes-CDU in Magdeburg wurde auf Wunsch Schulzes wieder abgesagt. Das Motto: maximale Distanz zur Bundes-CDU und ihrem Vorsitzenden. Aus Berlin, Dirk Zeitler.
1: Erstmals seit Ende Juli haben die US-Streitkräfte wieder Ziele im Iran angegriffen. Das für die Region zuständige US-Militärkommando informierte in der Nacht auf der Plattform X über begrenzte gezielte Maßnahmen gegen Minenlegeeinheiten der iranischen Revolutionsgarden. Sie stellten eine unmittelbare Bedrohung in der Straße von Hormuz dar. Der Iran reagierte umgehend mit Vergeltungsangriffen auf 2 Stützpunkte des US-Militärs in Jordanien. Die Raketen wurden laut jordanischen Angaben jedoch abgefangen. Bei dem schweren Fährunfall vor der Insel Zypern sind mindestens 8 Menschen ums Leben gekommen. Die Expressfähre war gestern kurz nach dem Auslaufen gekentert. Gerettete Passagiere erheben Behördenangaben zufolge schwere Anschuldigungen gegen die Besatzung des später gesunkenen Katamarans.
3: Die Rede ist von chaotischen Szenen. Menschen in Rettungswesten klammern sich außen am Schiff fest. Unter Deck schlagen verzweifelte Passagiere die Scheiben ein, um nach draußen zu gelangen. Einige Türen und Fluchtwege waren wohl verschlossen. Und der Kapitän, der eigentlich an vorderster Front helfen sollte, hat sich wohl aus dem Staub gemacht, als klar war, dass die Fähre sinkt. Die Behörden versprechen umfassende Aufklärungen. Die Ermittler hoffen nun vor allem auf die Bergung des Schiffsdatenschreibers der Fähre, die in rund einem halben Kilometer Tiefe auf Grund liegt. Katrin Müller, Nachrichtenredaktion.
1: Zum Sport. In der Bundesliga hat Augsburg am Abend gegen Aufsteiger Schalke mit 3:0 gewonnen. Freiburg besiegte Bremen zuvor mit 4:1. Die deutschen Hockeymänner sind wieder Weltmeister. Im Endspiel in Belgien besiegte das deutsche Team Spanien mit 1:0. Das Wetter, die aktuelle Vorhersage des Deutschen Wetterdienstes. Heute vor allem im Nordwesten wechselhaft mit teils kräftigen Schauern und Gewittern. Im Süden zeigt sich dagegen häufiger die Sonne. Dort bleibt es meist trocken. Die Höchstwerte liegen zwischen 20 und 27 Grad. Morgen im Norden immer wieder Regen, in der Mitte und an den Alpen nur einzelne Schauer. Sonst heiter bis wolkig und meist trocken. An der Nordsee um 20 Grad, im Süden bis 26 Grad.
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4: Guten Morgen, wir haben es 3:08 heute am Montag am 31. August und der Countdown läuft. 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

0: Anna-Maria Zimmermann hier auf Radio Paloma, 100% deutscher Schlager zum Start in diesen Montagmorgen. Wir haben es 8:10 Uhr und es ist ja nicht irgendein Montag. Nein, heute ist der 31. August, der letzte meteorologische Sommertag im Jahr 2026. Und ja, auch wenn sich einige natürlich auf den Herbst freuen, ne, weil dann alles ein bisschen zur Ruhe kommt, ja, so sind wir natürlich irgendwie auch traurig, dass der Sommer jetzt endet und damit auch die Urlaubszeit. Aber vielleicht kann man ja im Herbst nochmal wegfahren. Welche Ziele sich da ganz besonders lohnen und wie man da vielleicht noch so ein Schnäppchen schlagen kann, das besprechen wir mit Carolina Voitel vom Europäischen Verbraucherzentrum. Die ist bei uns. Guten Morgen.
1: Guten Morgen.
0: Frau Voitel, warum lohnt es sich denn vielleicht gerade besonders im Herbst nochmal zu verreisen und den Sommer einfach zu verlängern?
1: Klar, im September ist deutlich weniger los an den Stränden und in den beliebten Sehenswürdigkeiten und viele empfinden das einfach als super angenehmes, entspanntes Reisen. Mhm. Und ganz klar, man kann natürlich auch Geld sparen. Also Flüge, Unterkünfte und auch Pauschalreisen sind oft deutlich günstiger und das Gesamtpaket macht für viele einfach den entscheidenden Unterschied.
0: Okay, nun kommen ja gerade erst viele aus dem Urlaub, viele aus den Ferien. Wie sieht's denn aus, wenn ich jetzt nicht verreisen kann? Geht es denn auch noch im Oktober?
1: Ja, auf jeden Fall. Auch der Oktober ist natürlich noch sehr beliebt. Es ist schon an vielen Orten Nebensaison. Allerdings muss ich dann eventuell auch schon etwas weiter fliegen oder fahren. Also hier ganz klassisch die Kanarischen Inseln, die hier noch sehr schöne klimatische Bedingungen bieten, aber natürlich auch Ziele wie zum Beispiel die Türkei, Thailand und Vietnam, wenn wir auch außerhalb Europas uns etwas umschauen.
0: Ja, und da hat man natürlich auch noch ein bisschen Luft, um das Ganze zu planen. Wenn ich das jetzt aber höre und sage, oh Mensch, keine Ahnung, ich möchte jetzt im September ganz spontan weg, geht denn das?
1: Also wer wirklich jetzt Anfang September noch kurzfristig in den Urlaub starten möchte, der sollte vor allem eins sein, nämlich flexibel. Mhm. Wenn ich nur das Ziel habe, ich sag mal für eine Woche in die Sonne oder in den Aktivurlaub zu starten, dann habe ich wirklich sehr, sehr gute Karten. Also Flexibilität ist hier der Schlüssel, auch was den Flughafen zum Beispiel, von dem ich starten möchte, angeht. Also hier lohnt es sich, etwas weiträumiger zu suchen. Und auch der Tag, an dem man startet, kann großen Einfluss auf die Preise und auf die Verfügbarkeiten haben.
0: Okay, gut zu wissen. Und gibt es denn Orte, die sich vielleicht ja ganz besonders gut für den Herbst eignen, also zum Verreisen?
1: Aus unserer Sicht bieten sich für den Herbst weiterhin die Mittelmeerziele an, denn sie bieten wirklich immer noch hervorragende Wetterbedingungen bei gleichzeitig flachen Stränden, kinderfreundlichen Hotels und natürlich relativ kurzer Anreise. Dazu gehören eben Spanien, Griechenland, Portugal und natürlich die türkische Riviera, wo ich insbesondere auch recht kostengünstige All-Inclusive-Hotels, die sich speziell auf Familien zum Beispiel ausgerichtet haben, mit Kinderbetreuung und allem, was dazugehört, vorfinde.
0: 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So, und damit haben wir es jetzt 8:13 Uhr heute am Montag. Und wir schauen schon mal auf den Freitag, jetzt nicht, weil da wieder Wochenende ist und man sich das am Montag ganz besonders herbeisehnt. Nein, am Freitag steigt die Goldene Henne, moderiert von Florian Silbereisen. Und er hat jetzt einen riesen Überraschungsgast bekannt gegeben. Mehr dazu gibt's gleich hier bei uns in den Radio Paloma Star News. Ich sag nur so viel, es ist ganz praktisch, wenn die Ex-Freundin, mit der ich mich noch gut verstehe, gleichzeitig auch der größte Musikstar Deutschlands ist. So, aber wie gesagt, mehr dazu gleich in den Star News. Bis dahin gibt's Kerstin Ott, die werden wir am Freitag bei der Goldenen Henne übrigens auch sehen. Die tritt nämlich zum einen auf und ist auch nominiert. Und Wolfgang Ziegler hören wir jetzt. Hier ist Verdammt. Schönen guten Morgen.

0: Kerstin Ott hier auf Radio Paloma, 100% deutscher Schlager zum Start in den Montag. Wir haben es 8.20 Uhr und gestern ist sie zu Ende gegangen, die größte Spiele- und Gaming-Messe der Welt, die Gamescom in Köln. Ja, so roundabout 370.000 Besucher waren da. Und wer jetzt denkt, ja, da geht's ja nur ums Zocken, ums Spielen und ums Game, der irrt sich. Nein, denn die Gamescom ist durchaus auch sowas wie eine Jobbörse, zumindest für den Bundesnachrichtendienst. Denn dort wird gezielt nach guten IT-Leuten gesucht. Thomas Thonfeld aus der Radio Paloma Redaktion weiß mehr zum Rekrutierungsprogramm des Bundesnachrichtendienst.
1: BND-Legenden Operation Blackbox heißt das Spiel, bei dem die Gamer ein Datenpaket stehlen und in Sicherheit bringen müssen. Dabei müssen sie am Controller möglichst schnell Muster erkennen und reagieren. Entscheidend dabei höchste Konzentration. Gamer sind technikaffin und schlüpfen gerne in andere Rollen, so die Behörde. Und das macht sie für den BND interessant. Die Hoffnung, über das Spiel soll der Nachwuchs aus der Gaming-Szene Lust auf den BND-Job bekommen.
0: Tja, also von wegen, es geht dann nur ums Gaming auf der Gamescom, ja. Aber ich finde das schon eine tolle Sache, zumal ja, ich sag mal, ja, Zocker, Gamer, die haben ja auch immer einen gewissen Ruf, ne, dass das oft irgendwie Nerds sind, die im Keller sitzen und nicht so viel rausgehen. Aber das hat jetzt schon einen ganz anderen Vibe, oder? Also nicht mehr von wegen, ich bin ein Zocker, ich sitze im Keller. Nee, ich trainiere für meine Geheimagentenausbildung.
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0: Und heute Morgen geht es um Helene Fischer.
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0: Ja, jetzt am Freitag ist es soweit. In Leipzig wird wieder die Creme de la Creme der deutschen Unterhaltungs- und Sportbranche zu finden sein. Denn die Goldene Henne, die wird verliehen. Der größte Publikumspreis Deutschlands. Florian Silbereisen wird das Ganze moderieren, zusammen mit Esther Sedlacek. Und Florian, der war jetzt am Freitag im MDR Riverboat. Und da war die Goldene Henne natürlich Thema und da durfte er etwas ganz Offizielles verraten. Ich sag mal so, es ist ganz praktisch, wenn die Ex-Freundin, mit der ich mich noch gut verstehe, zufällig auch der größte Star in Deutschland ist.
5: Florian, du hast einen Show-Act zu verkünden. Du hast eine Überraschung mitgebracht.
6: Für die Goldene Henne. Ja, darf ich das jetzt?
5: Ja, unbedingt.
6: Wir warten. Ja, also es sind ja so viele tolle Stars aus Sport, aus Film, Fernsehen, Entertainment. Bei Musik weiß ich gar nicht, wo ich anfangen soll. Von Peter Maffay, Johannes Oerding, Kerstin Ott, Unheilig, HP Kerkeling, alles ist da. Take That wird bei uns sein in Leipzig live. Und auch jetzt darf ich verkünden, exklusiv, eine der erfolgreichsten Künstlerinnen Europas, Helene Fischer, wird auch zu...
0: Ja, Helene Fischer wird am Freitag tatsächlich auftreten. Also darauf freuen wir uns sehr. Und sie wird vor allen Dingen ihren neuen Song performen. Also merken wir uns, Freitag, die Goldene Henne wird natürlich übertragen in der ARD. 20.15 Uhr geht's da los.
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Alessa und 20.000 Meilen hier auf Radio Paloma, 100% deutscher Schlager. Wir haben es 8:28 Uhr und gleich gibt's hier bei uns die Radio Paloma Nachrichten nach Frank Lars. Wenn du

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1: Ich bin Tine Klimach. Knapp eine Woche vor der Landtagswahl in Sachsen-Anhalt absolviert Bundeskanzler Friedrich Merz dort seinen ersten Wahlkampftermin. In Quedlinburg im Harz wird er heute von Ministerpräsident Sven Schulze durch den Schlossgarten geführt und äußert sich dann gemeinsam mit dem CDU-Spitzenkandidaten vor Kameras.
2: Schulze grenzt sich von der Bundes-CDU ab und macht sogar gegen sie Wahlkampf. Im Sommer stellt er sich gemeinsam mit den anderen beiden ostdeutschen CDU-Ministerpräsidenten gegen ein Kernelement des schwarz-roten Rentenreformkonzepts, die abschlagsfreie Rente nach 45 Beitragsjahren. Eine Präsidiumsklausur der Bundes-CDU in Magdeburg wurde auf Wunsch Schulzes wieder abgesagt. Das Motto: maximale Distanz zur Bundes-CDU und ihrem Vorsitzenden. Aus Berlin, Dirk Zeitler.
1: Erstmals seit Ende Juli haben die US-Streitkräfte wieder Ziele im Iran angegriffen. Das für die Region zuständige US-Militärkommando informierte in der Nacht auf der Plattform X über begrenzte gezielte Maßnahmen gegen Minenlegeeinheiten der iranischen Revolutionsgarden. Sie stellten eine unmittelbare Bedrohung in der Straße von Hormuz dar. Der Iran reagierte umgehend mit Vergeltungsangriffen auf zwei Stützpunkte des US-Militärs in Jordanien. Die Raketen wurden laut jordanischen Angaben jedoch abgefangen. Bei dem schweren Fährunfall vor der Insel Zypern sind mindestens 8 Menschen ums Leben gekommen. Die Expressfähre war gestern kurz nach dem Auslaufen gekentert. Gerettete Passagiere erheben Behördenangaben zufolge schwere Anschuldigungen gegen die Besatzung des später gesunkenen Katamarans.
3: Die Rede ist von chaotischen Szenen. Menschen in Rettungswesten klammern sich außen am Schiff fest. Unter Deck schlagen verzweifelte Passagiere die Scheiben ein, um nach draußen zu gelangen. Einige Türen und Fluchtwege waren wohl verschlossen. Und der Kapitän, der eigentlich an vorderster Front helfen sollte, hat sich wohl aus dem Staub gemacht, als klar war, dass die Fähre sinkt. Die Behörden versprechen umfassende Aufklärungen. Die Ermittler hoffen nun vor allem auf die Bergung des Schiffsdatenschreibers der Fähre, die in rund einem halben Kilometer Tiefe auf Grund liegt. Katrin Müller, Nachrichtenredaktion.
1: Zum Sport. In der Bundesliga hat Augsburg am Abend gegen Aufsteiger Schalke mit 3:0 gewonnen. Freiburg besiegte Bremen zuvor mit 4:1. Die deutschen Hockeymänner sind wieder Weltmeister. Im Endspiel in Belgien besiegte das deutsche Team Spanien mit 1:0. Das Wetter, die aktuelle Vorhersage des Deutschen Wetterdienstes. Heute vor allem im Nordwesten wechselhaft mit teils kräftigen Schauern und Gewittern. Im Süden zeigt sich dagegen häufiger die Sonne. Dort bleibt es meist trocken. Die Höchstwerte liegen zwischen 20 und 27 Grad. Morgen im Norden immer wieder Regen, in der Mitte und an den Alpen nur einzelne Schauer. Sonst heiter bis wolkig und meist trocken. An der Nordsee um 20 Grad, im Süden bis 26 Grad.
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4: Guten Morgen, wir haben es kurz nach 8:30 Uhr, 8.34 Uhr genauer gesagt, heute am Montag. Und ich weiß nicht, wie es Ihnen geht, aber ich finde, Montag fällt es doch immer ein bisschen schwer, so wieder in Gang zu kommen nach einem Wochenende und wieder so in seinen Rhythmus reinzufinden und vielleicht auch wieder so richtig Energie zu bekommen. Ja, Energie ist schon das richtige Stichwort. Wir alle haben schon mal von Q10 gehört. Ich ehrlicherweise aber meistens nur im Zusammenhang mit irgendwie Kosmetik und Anti-Aging. Aber Q10 kann uns wirklich helfen, mehr Energie im Alltag zu haben. Wie genau das funktioniert, das klären wir gleich mit unserem Experten für einen gesunden Lifestyle, mit Ralf Bohlmann nach Michelle. Und jetzt den roten Steinern. Hier ist Ciao, Ciao, Amore.

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1: Ja, wir haben ja schon oft über verschiedene Nahrungsergänzungsmittel gesprochen, über Magnesium, Kreatin, Kollagen und heute wollen wir mal über Q10 sprechen. Was das eigentlich ist, das weiß unser Experte für einen gesunden Lifestyle, Ralf Bohlmann. Guten Morgen, lieber Ralf.
2: Guten Morgen, liebe Nora. Hallo.
1: So, ich bin mal ganz ehrlich zu dir, ne? Ich kenne Q10 eigentlich nur aus der Kosmetikindustrie. Was genau ist denn das?
2: Also, das Coenzym Q10 ist eigentlich ein körpereigener Stoff, den wir in jeder Zelle brauchen, um Energie zu produzieren. ATP, die zelleigene Energie. In jeder Zelle. Herz, Hirn, Muskeln, aber auch und nicht nur in Haut, Haare, Fingernägeln. Mhm. Und das ist also viel, viel mehr als ein Kosmetikwirkstoff. Mit dem Alter produziert der Körper aber weniger davon. Und deshalb ist es auch als Nahrungsergänzung angeboten. Und das macht tatsächlich auch Sinn. Also nicht nur Kosmetik, sondern auch Nahrungsergänzung.
1: Okay, und was passiert dann, wenn ich das nehme?
2: Viele berichten davon, dass sie einfach mehr Energie haben, weniger Erschöpfung im Alltag. Weil wenn der Körper Energie umwandelt, also der Körper produziert ATP, die Energie, dann muss er bestimmte Stoffe hin und her transportieren. Und dazu hilft Q10. Also wann immer du Energie brauchst, beim Denken, beim Laufen, beim Sport machen oder einfach nur im Leben, dann ist Q10 ein wichtiger Helfer dafür. Und besonders ist es wichtig für Menschen, die zum Beispiel Cholesterinsenker nehmen, weil das den Q10-Spiegel auch noch zusätzlich runterfährt. Also das ist eine ganz wichtige Geschichte. Energie brauchst du für alles, auch für die Haut, aber auch für Hirn, Muskeln und so weiter. Und Q10 ist ein wichtiger Helfer dafür.
1: Du hast mich schon überzeugt, Ralf. Jetzt will ich natürlich wissen, wie nehme ich das denn am besten ein oder zu mir? Woher kriege ich's?
2: Also Q10 ist fettlöslich. Das heißt, am besten nimmst du es zusammen mit einer Mahlzeit ein, die etwas Fett enthält, damit der Körper das überhaupt aufnehmen kann. Also nicht auf leeren Magen. So, du wirst zwei Bezeichnungen finden. Ubiquinon und Ubiquinol. So, das Ubiquinol ist 2 bis 3 Mal teurer und wird als besser bioverfügbar beworben. Da steht da überall ganz fett drauf, weil die wollen natürlich das teure Produkt lieber verkaufen. Studien zeigen aber, dass es praktisch keinen Unterschied zwischen den beiden gibt. Das eine ist umgewandelt in die eine Richtung und das andere ist umgewandelt in die andere Richtung. Mhm. Also nimm einfach die günstigere Variante und das ist Ubiquinon. Und das gibt es in der Regel als Kapsel und das ist am besten, weil da schon meist etwas Öl, etwas Fett mit eingearbeitet ist. Ne? Tabletten gibt's auch, kannst du auch nehmen, aber dann unbedingt mit einer Mahlzeit. Und diese Kapseln, die könntest du im Notfall auch mal ohne die Mahlzeit nehmen. Mhm. Also, aber es bleibt dabei. Am besten vor, während oder nach einer Mahlzeit. Das gilt übrigens für andere Nahrungsergänzungsmittel genauso. Die Mahlzeit ist immer wichtig, weil alle diese Stoffe wirken gemeinsam besser als einzeln. Und mit einer Mahlzeit hast du andere Stoffe auch mit drin und das gilt
1: dann
2: auch für Q10.
1: Dann besser aufgenommen, okay.
2: Kriegst du überall, nimm die günstigere Variante. Ubiquinon ist die Variante, Q10 steht drauf und dann wird meist noch unterschieden, welche Form das ist.
1: Super. Also Ralf, jeder, der das jetzt gleich nochmal nachhören möchte, wie das Wort genau heißt, die Folge gibt es natürlich wie immer gleich zum Nachhören auf radiopaloma.de. Ich sag dir jetzt erstmal danke, ich werde jetzt auch ins Internet gehen und wir hören uns auf jeden Fall nächste Woche wieder.
2: Wir hören uns. Bis bald, Nora.
1: Tschüss.
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0: Daniel Johnson, ich träum dich hier auf Radio Paloma, 100% deutscher Schlager. Die neuen deutschen Schlager, die hören Sie hier bei uns immer zuerst. Wir haben es 8.54 Uhr. Eine Woche vor der Landtagswahl in Sachsen-Anhalt wird Friedrich Merz heute seinen Wahlkampf dort beginnen. Mehr dazu gibt's gleich hier bei uns in den Radio Paloma Nachrichten um 9. Ja, dass bei der Deutschen Bahn noch Luft nach oben ist, das wissen wir alle. Und mal ganz abgesehen von den Fahrzeiten und den Pünktlichkeiten der Deutschen Bahn, ist da auch ein großes Thema Sauberkeit und Sicherheit. Aber das soll jetzt angegangen werden. Die Bahnchefin, die möchte zusätzlich 210 Millionen Euro bis 2030 investieren. Das zumindest berichtet die Bild-Zeitung. Diana Kramer aus der Radio Paloma Redaktion weiß mehr dazu.
1: Was als Sofortprogramm gestartet war, soll jetzt dauerhaft zum neuen Standard werden, sagt die Bahnchefin. Man wolle jeden Tag ein Stück besser werden. Saubere Züge und Bahnhöfe, mehr Sicherheit und mehr Komfort dürften nicht die Ausnahme sein. Weil es derzeit aber noch nicht ganz rund läuft, sollen ICE-Züge zum Beispiel neben der Reinigung in großen Waschstraßen auch per Hand geschrubbt werden. Die Teams greifen selbst zur Bürste, bis der ICE glänzt, sagte Paller. Und mobile Handwerkerteams sollen Schäden und Schmierereien an Bahnhöfen beheben.
0: So, also die Bahnhöfe und die Züge, die sollen sauberer werden. Bin ich ein großer Freund von, also gerade Zugtoiletten. Auf der anderen Seite muss man natürlich auch sagen, so eine Zugtoilette hat schon auch ein bisschen was von einem sehr, sehr kleinen Fitnessstudio. Ich meine, man steht da drinne und macht gleichzeitig Kniebeuge, Balancetraining und Zielschießen und alles in einer Übung.
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1: Ich bin Tine Klimach. Die Zahl der Todesopfer infolge der Flutkatastrophe in Nepal ist auf über 900 gestiegen. Das teilte der dortige Katastrophenschutz mit. Zusammen mit den offiziell bestätigten Zahlen aus dem Katastrophengebiet in China haben mindestens 919 Menschen ihr Leben verloren. Zudem sprang die Zahl der Vermissten in Nepal deutlich auf über 4200. Insgesamt sind weiter tausende Rettungskräfte im Einsatz, um Opfer zu finden und zu bergen. Erstmals seit Ende Juli haben die US-Streitkräfte wieder Ziele im Iran angegriffen. Das US-Militär informierte in der Nacht über Maßnahmen gegen Minenlegeeinheiten der iranischen Revolutionsgarden. Sie sollten daran gehindert werden, neue Seeminen in der Straße von Hormuz zu legen, hieß es.
2: Seit Wochen herrschte Ruhe zwischen den Kriegsparteien USA und Iran, allerdings gab es auch keinerlei Verhandlungsfortschritte. Jetzt startete das US-Militär wieder Angriffe, vor allem um zu verhindern, dass der Iran weitere Seeminen in der Straße von Hormuz verteilt. Präsident Trump behauptet, der Handelsweg sei von allen Minen geräumt und er hat gedroht, alle Schiffe zu zerstören, die in der Meerenge Seeminen legen. Trump beteuert auch, dass der Iran bezwungen und die Straße von Hormuz offen sei, allerdings liegt der Schiffsverkehr dort weiterhin ziemlich brach. Aus den USA, Tina Eck.
1: Nach einer vorläufigen Auswertung des Deutschen Wetterdienstes ist der diesjährige Sommer einer der wärmsten seit Beginn der flächendeckenden Messungen gewesen. Weitere Details gibt der DWD heute in seiner Sommerbilanz bekannt.
3: Auffällig waren vor allem die Extreme. Die Hitzewelle Ende Juni erreichte in Ausmaß und Folgen Dimensionen, wie sie in Deutschland bislang nicht beobachtet wurden, so der DWD. Die Temperaturen lagen zeitweise deutlich über 40 Grad. Tropische Nächte brachten auch nachts kaum Abkühlung. Der Sommer war zudem sehr trocken, vor allem im Westen und Südwesten Deutschlands. Und das Wetter hatte tödliche Folgen. In diesem Jahr sind in Deutschland nach Schätzung des Robert-Koch-Instituts bis Mitte August etwa 15.800 Menschen durch Hitze gestorben. Dirk Zeitler, Nachrichtenredaktion.
1: Knapp eine Woche vor der Landtagswahl in Sachsen-Anhalt absolviert Bundeskanzler Friedrich Merz dort seinen ersten Wahlkampftermin. In Quedlinburg im Harz nimmt er am Abend an einer Gesprächsrunde mit Kandidaten für den Landtag teil. Er wird von Ministerpräsident Schulz durch den Schlossgarten geführt und äußert sich dann gemeinsam mit dem CDU-Spitzenkandidaten vor Kameras. Das Wetter, die aktuelle Vorhersage des Deutschen Wetterdienstes. Heute vor allem im Nordwesten wechselhaft mit teils kräftigen Schauern und Gewittern. Im Süden zeigt sich dagegen häufiger die Sonne. Dort bleibt es meist trocken. Die Höchstwerte liegen zwischen 20 und 27 Grad. Morgen im Norden immer wieder Regen. In der Mitte und an den Alpen nur einzelne Schauer. Sonst heiter bis wolkig und meist trocken. An der Nordsee um 20 Grad. Im Süden bis 26 Grad.
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4: Guten Morgen. So, wir haben es Montag, wir haben es 8:35 und das heißt alles wieder auf Anfang in unserem nur 9 Uhr Schlagerquiz. Wir starten eine neue Runde. Letzte Woche haben wir Nicole gesucht und in dieser Woche gibt es eine neue Stimme zu gewinnen. Wie immer unsere nur 9 Uhr Uhr, ein smarter Lautsprecher mit Wecker und Uhr. Und wir suchen, Achtung, jetzt gibt es die Stimme, den hier.
5: Ich bin ein Sommermensch.
4: Das ist nicht leicht.
5: Ich bin ein Sommermensch.
4: Kurzer Ton, sehr kurzer Ton, Stimme.
5: Ich bin ein Sommermensch.
4: Also, wer ist das? Das wollen wir von Ihnen wissen. Vielleicht haben Sie es ja sofort erkannt, die Hardcore-Fans mit Sicherheit. Falls Sie jetzt sagen, nee, also das war mir jetzt zu schnell, kein Problem. Ab morgen gibt es ja bis einschließlich Donnerstag dann jeden Tag einen Tipp und am Freitag die Auflösung. Und ich bin mir sicher, wir kommen der Lösung auf jeden Fall näher. Also, wer ist das hier?
5: Ich bin ein Sommermensch.

0: Voll Black am Montagmorgen hier auf Radio Paloma, 100% deutscher Schlager. Wir haben es 8:50. So, und es klingt jetzt vielleicht ein bisschen komisch, wenn ich das sage, aber ich habe tatsächlich 4 Stück davon zu Hause. 4 Stück, weil ich sag ehrlich, das ist mein liebstes Haushaltsgerät. Ohne das wäre ich wirklich aufgeschmissen. Und gestern, vor 125 Jahren, da wurde das Patent dazu angemeldet. Die Rede ist vom Staubsauger. Und darüber sprechen wir heute Morgen mit Ronny Thorau aus der Radio Paloma Redaktion. Einen schönen guten Morgen.
1: Ja, schönen guten Morgen.
0: So, Ronny, es war der 30. August 1901, als der britische Ingenieur Hubert Cecil Booth das Patent für eine motorisierte Saugmaschine angemeldet hat. Der erste Vorläufer quasi für den Staubsauger. Wie groß muss man sich den denn vorstellen im Jahr 1901?
1: Ja, fast so groß wie eine Kutsche. Booths Saugmaschine stand auf einem pferdegezogenen Wagen und von der Straße aus wurden dann lange Schläuche durch die Fenster in die Häuser gelegt. Mhm. Das konnten sich zunächst vor allem wohlhabende Familien und Geschäfte leisten, meist auch nur einmal im Jahr. Mhm. Für die meisten Menschen blieb es beim Fegen oder sie mussten weiter Teppiche nach draußen tragen, umständlich und ausklopfen. Mhm. Und in den Städten damals gab es reichlich Staub und Schmutz durch Industrie, Verkehr und die vielen Pferde auf den Straßen.
0: Ja, ja, kann man sich vorstellen. Ich meine, das ist ja heute auch noch so. Aber es stellt sich doch dann so die Frage, wenn es so ein Riesending war und das so ein Riesenaufwand, warum hat sich das Staubsaugermonstrum dann doch durchgesetzt?
1: Ja, vor allem hat sich eher das Prinzip dieser monströsen Maschine durchgesetzt. Frühere Reinigungsgeräte haben den Staub zum Beispiel teilweise eher rausgeblasen. Booth hat das umgedreht und dann eben durch Unterdruck gesaugt und dazu Filter eingebaut. Mhm. Das war praktischer und hygienischer. Aber natürlich noch zu groß für heute. Da mussten erstmal kleinere Geräte erfunden werden, damit das was für alle Haushalte wurde. Mhm. Und heute geht die Entwicklung ja wieder rasant weiter mit Staubsaugerrobotern zum Beispiel. Mhm. Allerdings, wenn man sich überlegt, wo sich Staub überall noch so sammelt, nicht nur auf dem Boden, dann finde ich, ist da noch viel Luft für neue Erfindungen.
0: Ja, also das sehe ich aber auch so. Also jedes Mal, wenn ich hier irgendwie Werbung sehe für Staubfangtücher, ne, Swiffer und Co., da denke ich mir, ich will doch nicht noch selber Staub wischen. Ich möchte, dass ich mich mit so einem Wedel in die Mitte des Raums stelle, den halte ich einmal nach oben, wie Harry Potter seinen Zauberstab und zack, dann ist da der ganze Staub drin. So sollte das laufen. Und das wünsche ich mir übrigens nicht nur von den Staubwedeln, sondern tatsächlich auch vom Staubsauger. Wobei, ich habe ja seit 3 Wochen, 4 Wochen habe ich ja jetzt so einen Staubsauger-Roboter. Der hat mein Leben schon sehr revolutioniert, muss ich ehrlich sagen. Ich weiß, ich bin ein bisschen spät dran mit dem Trend, aber ja, ich bin großer Fan auf jeden Fall. So, wir schauen mal auf die Uhr. Wir haben es gleich 9.13 Uhr heute an diesem Montag und sie ist offiziell online, die neue Website von Michelle, wo man jetzt quasi ganz offiziell ihre Dienste als Heilerin in Anspruch nehmen kann. Alle Einzelheiten dazu gibt es gleich hier bei uns in den Radio Paloma Star News nach der ganz neuen Nummer von Madeleine Rausch. Ich klebe an dir und jetzt sind die Jungs von Fantasy. Hier ist ein weißes Boot. Schönen Start in den Montag. Guten Morgen.

0: 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Madeleine Rausch hier auf Radio Paloma, 100% deutscher Schlager um 9.19 Uhr. Heute am Montag, am 31. August. Und heute ist der letzte meteorologische Sommertag im Jahr 2026. Und wenn wir auf den Sommer so zurückschauen, ja, wir haben ordentlich geschwitzt. Ist aber auch kein Wunder, denn nach einer vorläufigen Auswertung des Deutschen Wetterdienstes ist der diesjährige Sommer einer der wärmsten seit Beginn der flächendeckenden Wetteraufzeichnungen. Dirk Zeitler aus der Radio Paloma Redaktion weiß mehr.
1: Auffällig waren vor allem die Extreme. Die Hitzewelle Ende Juni erreichte in Ausmaß und Folgen Dimensionen, wie sie in Deutschland bislang nicht beobachtet wurden, so der DWD. Die Temperaturen lagen zeitweise deutlich über 40 Grad. Tropische Nächte brachten auch nachts kaum Abkühlung. Der Sommer war zudem sehr trocken, vor allem im Westen und Südwesten Deutschlands.
0: Ja, und ich glaube, diese Hitzewelle, die wir da hatten Anfang des Sommers, die haben wir alle noch sehr präsent. Also da wusste man teilweise nicht, habe ich die Autotür aufgemacht oder die Tür vom Backofen.
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0: Und heute Morgen geht es um Michelle.
4: Hallo Tanja. Hey, wie geht's dir?
0: Ja, gestern Abend war es wieder soweit. Michelle ist gestern Abend bei Instagram wieder live gegangen und hat uns und ihre Fans so ein bisschen mitgenommen auf ihren zukünftigen Weg. Und da hat sie ganz offiziell verkündet, dass ihre neue Website michelle-healing.de nun ganz offiziell online gegangen ist und dass sie jetzt ganz offiziell ihre Dienste als Heilerin anbieten kann. Unter anderem Seelencoachings werden da gemacht, Heilsitzungen oder Meditationen. Und Michelle freut sich wahnsinnig auf all das, was da jetzt so kommt.
5: Also ich freue mich unendlich, euch endlich auf eine andere Art und Weise wie mit Musik auf der Bühne helfen zu können, nämlich viel privater, viel echter, ich als Mensch, als Tanja und nicht als Michelle. Und trotzdem ist es natürlich auch Michelle, weil ich ja ein Herz und eine Seele habe und einfach im Endeffekt ja genau bin wie ihr auch. Man denkt ja immer von Künstlern, dass die so besonders sind und dass man da aufschauen muss auf diese Menschen. Und ich bin aber so eine Künstlerin gewesen, die einfach immer sagt, ich kriege auch meine grauen Haare und ich habe auch meine Probleme und Sorgen, weil ich einfach nur ein ganz normaler Mensch bin, mit ganz normalen Sorgen, mit ganz normalen Wehwehchen, mit Ecken und Kanten, wie es einfach jeder Mensch hat. Man muss einfach nur wissen, wie man eben damit umgeht. Und deswegen habe ich mich auch nie für besonders gehalten. Ich glaube, jeder Bäcker, der morgens um 4 Uhr aufsteht, ist besonderer, weil der einfach dafür sorgt, schon mitten in der Nacht, dass wir alle unser Brot haben, dass wir alle unsere Brötchen haben oder sonstige Leckereien bekommen.
0: Ja, also das ein kleiner Auszug aus den gestrigen Nachtgedanken. Also Michelle, die Bühnenfrau Michelle, die wird es so nicht mehr geben. Ab sofort ist da ganz, ganz viel Tanja. Und wer sich einfach mal reinklicken möchte auf Tanjas bzw. Michelles neue Website, der kann das tun. www.michelle-healing.de.
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Daniela Alfinito hier auf Radio Paloma, 100% deutscher Schlager um 9.26 Uhr. Gleich gibt's hier bei uns die Radio Paloma Nachrichten. Und bis dahin, Ramon Roselli und komm und bedien dich.

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1: Ich bin Tine Klimach. Die Zahl der Todesopfer infolge der Flutkatastrophe in Nepal ist auf über 900 gestiegen. Das teilte der dortige Katastrophenschutz mit. Zusammen mit den offiziell bestätigten Zahlen aus dem Katastrophengebiet in China haben mindestens 919 Menschen ihr Leben verloren. Zudem sprang die Zahl der Vermissten in Nepal deutlich auf über 4.200. Insgesamt sind weiter tausende Rettungskräfte im Einsatz, um Opfer zu finden und zu bergen. Erstmals seit Ende Juli haben die US-Streitkräfte wieder Ziele im Iran angegriffen. Das US-Militär informierte in der Nacht über Maßnahmen gegen Minenlegeeinheiten der iranischen Revolutionsgarden. Sie sollten daran gehindert werden, neue Seeminen in der Straße von Hormuz zu legen, hieß es.
2: Seit Wochen herrschte Ruhe zwischen den Kriegsparteien USA und Iran. Allerdings gab es auch keinerlei Verhandlungsfortschritte. Jetzt startete das US-Militär wieder Angriffe, vor allem um zu verhindern, dass der Iran weitere Seeminen in der Straße von Hormuz verteilt. Präsident Trump behauptet, der Handelsweg sei von allen Minen geräumt und er hat gedroht, alle Schiffe zu zerstören, die in der Meerenge Seeminen legen. Trump beteuert auch, dass der Iran bezwungen und die Straße von Hormuz offen sei. Allerdings liegt der Schiffsverkehr dort weiterhin ziemlich brach. Aus den USA, Tina Eck.
1: Nach einer vorläufigen Auswertung des Deutschen Wetterdienstes ist der diesjährige Sommer einer der wärmsten seit Beginn der flächendeckenden Messungen gewesen. Weitere Details gibt der DWD heute in seiner Sommerbilanz bekannt.
3: Auffällig waren vor allem die Extreme. Die Hitzewelle Ende Juni erreichte in Ausmaß und Folgen Dimensionen, wie sie in Deutschland bislang nicht beobachtet wurden, so der DWD. Die Temperaturen lagen zeitweise deutlich über 40 Grad. Tropische Nächte brachten auch nachts kaum Abkühlung. Der Sommer war zudem sehr trocken, vor allem im Westen und Südwesten Deutschlands. Und das Wetter hatte tödliche Folgen. In diesem Jahr sind in Deutschland nach Schätzung des Robert-Koch-Instituts bis Mitte August etwa 15.800 Menschen durch Hitze gestorben. Dirk Zeitler, Nachrichtenredaktion.
1: Knapp eine Woche vor der Landtagswahl in Sachsen-Anhalt absolviert Bundeskanzler Friedrich Merz dort seinen ersten Wahlkampftermin. In Quedlinburg im Harz nimmt er am Abend an einer Gesprächsrunde mit Kandidaten für den Landtag teil. Er wird von Ministerpräsident Schulz durch den Schlossgarten geführt und äußert sich dann gemeinsam mit dem CDU-Spitzenkandidaten vor Kameras. Das Wetter, die aktuelle Vorhersage des Deutschen Wetterdienstes. Heute vor allem im Nordwesten wechselhaft mit teils kräftigen Schauern und Gewittern. Im Süden zeigt sich dagegen häufiger die Sonne. Dort bleibt es meist trocken. Die Höchstwerte liegen zwischen 20 und 27 Grad. Morgen im Norden immer wieder Regen, in der Mitte und an den Alpen nur einzelne Schauer. Sonst heiter bis wolkig und meist trocken. An der Nordsee um 20 Grad, im Süden bis 26 Grad.
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4: 9.33 Uhr haben wir es heute am Montag, am 31. August. Und heute ist nicht nur letzter meteorologischer Sommertag, sondern ja, heute ist es jetzt noch 4 Monate lang oder kurz das Jahr 2026. 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

0: Erik Philippi hier auf Radio Paloma, 100% deutscher Schlager zum Start in den Montag. Wir haben es 9.40 Uhr. Ja, und wir haben schon mal vom Weltraumteleskop Hubble gehört. Seit 35 Jahren ist das im Einsatz, läuft eigentlich auch recht zuverlässig, ist allerdings ein bisschen altersschwach geworden. Und genau deshalb gibt es ja jetzt einen neuen Nachfolger, der ist bereits ins All gestartet. Und dieses neue Weltraumteleskop, das ist deutlich leistungsstärker und soll voraussichtlich ab 2027 die ersten Bilder zur Erde schicken. Ronny Thorau aus der Radio Paloma Redaktion weiß mehr.
1: In 35 Jahren hat das Hubble-Teleskop 400 Terabyte an Daten gesammelt. Das neue Nancy Grace Roman-Teleskop soll diese Datenmenge schon nach einem Jahr übertreffen. Es arbeitet im gleichen optischen und ultravioletten Bereich wie Hubble und wird neben Daten sicher auch viele spektakuläre Farbbilder des Weltalls liefern. Das Teleskop wird unter anderem Exoplaneten, explodierende Sterne und schwarze Löcher erforschen. Benannt ist es nach Nancy Grace Roman, einer der ersten Frauen in leitender Position bei der NASA.
0: So, also 2026 ist das Jahr, in dem sich dieses neue Weltraumteleskop auf den Weg macht und

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0: Laura und Marc featuring Ember hier auf Radio Paloma, 100% deutscher Schlager. Wir haben es 10 vor 10. Eine Woche vor der Landtagswahl in Sachsen-Anhalt wird Friedrich Merz heute dort seinen Wahlkampf beginnen. Mehr dazu gibt's gleich hier bei uns in den Radio Paloma Nachrichten um 10. Und bis dahin checken wir natürlich noch, was dieser letzte Tag im August für uns alle bereithält. Hier ist der Blick in die Sterne für Sie.
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2: Bleiben Sie heute möglichst im Hintergrund. Sie sind sehr empfänglich für die Gefühle und Stimmungen anderer. Halten Sie sich von negativen Menschen und Zweiflern fern.
1: Stier.
2: Sie schaffen es heute, in Ihrer Familie und Partnerschaft Harmonie zu erzeugen. Haben Sie ein offenes Ohr, wenn jemand Ihren Rat sucht. Ihre Besonnenheit macht Sie anziehend.
1: Zwillinge.
2: Sie dürfen heute von anderen nicht mehr Idealismus erwarten, als Sie selbst zu geben bereit sind. Ein Kampf, auch wenn er achtenswerte Ziele hat, erweist sich als nachteilig für Sie.
1: Krebs.
2: Man kann heute versuchen, Sie mit übertriebenen Versprechungen zu ködern. Lassen Sie sich auf nichts ein. Jemand versucht, Sie übers Ohr zu hauen.
1: Löwe.
2: Lassen Sie jetzt den anderen den Vortritt. Sie brauchen etwas Ruhe. Im Rampenlicht sind Sie beeinflussbar. Aber in der Stille finden Sie Ihren wahren Kern.
1: Jungfrau.
2: Das richtige Wort am richtigen Ort wirkt heute besondere Wunder. Der persönliche Austausch mit Ihren Mitmenschen kann zu einer wohltuenden Bereicherung dieses Tages werden.
1: Waage.
2: Handeln Sie, wenn Ihnen danach zumute ist. Aber aufgepasst, die augenblickliche Spontanität kann Sie auch Gegenreaktionen provozieren lassen. Sie sind heute weniger vorsichtig als gewohnt.
1: Skorpion.
2: Heute sehen Sie Ihre Schwächen besonders klar. Je weniger Sie diese akzeptieren, desto mehr stören Sie. Fehler sind nun mal menschlich.
1: Schütze.
2: Sie gehen mit offenen Augen und wachem Interesse durchs Leben. Hinzu kommt heute die Lust nach Abwechslung. Sie treffen endlich eine Entscheidung, die schon lange fällig war.
1: Steinbock.
2: Lassen Sie sich die Laune nicht verderben, wenn heute einiges schieflaufen sollte. Sie sind nicht in Topform. Fehler und Mängel zeichnen sich klar ab.
1: Wassermann.
2: Heute handeln Sie mit Herz. Nutzen Sie die Gelegenheit und werden Sie spontan aktiv. Sie können zwar falsch vorgehen, aber nicht gefühllos.
1: Fische.
2: Genießen Sie den positiven Einfluss dieses Tages. Sie dürfen sich mehr als üblich erlauben. Nehmen Sie sich also ein paar Stunden Zeit für Ihre Lieblingsbeschäftigung.
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1: Ich bin Tine Klimach. Nach der Flutkatastrophe im Himalaya ist die Zahl der Toten weiter gestiegen. Nach offiziell bestätigten Zahlen kamen in China und Nepal mindestens 919 Menschen ums Leben. Tausende werden weiterhin vermisst, darunter auch viele Touristen.
2: Nicht nur Suchaktionen nach Vermissten, auch die Versorgung der Überlebenden bleibt schwierig. Überschwemmungen und Erdrutsche haben wichtige Straßen und Brücken zerstört. In Nepal werden jetzt die ersten Opfer der Flutkatastrophe in Massengräbern beigesetzt. Die Entscheidung gilt hier als umstritten, weil die meisten Opfer Hindus sind und nach hinduistischer Tradition eine Einäscherung üblich ist. Vor der Beisetzung werden nach Behördenangaben DNA-Proben, Fotos und weitere Daten der Toten gesichert, damit Angehörige ihre Verwandten später identifizieren lassen können. Aus Kathmandu, Dirk Oddor.
1: Außenminister Johann Wadephul will angesichts globaler Umbrüche und Instabilität die Zusammenarbeit mit Tunesien und Algerien im Wirtschafts- und Sicherheitsbereich stärken. Mit beiden Ländern teile man das Ziel, die Sahelregion nachhaltig zu stabilisieren, erklärte er vor der Abreise zu einem Besuch in beide Länder. Auch eine Beruhigung der Lage im Nahen Osten und der Seewege der arabischen Halbinsel sei für die Versorgung und Sicherheit von größter Bedeutung. Nach dem Fährunglück vor der Insel Zypern, bei dem mindestens 8 Menschen ums Leben kamen, laufen die Ermittlungen zur Ursache. Diese richten sich auch gegen die Besatzung des Katamarans. Der Kapitän und 7 Crewmitglieder wurden nach Angaben der Behörden festgenommen.
3: Die Suche nach Vermissten ist die ganze Nacht über weitergegangen. Flugzeuge, Drohnen, Hubschrauber mit Nachtsichtgeräten und zahlreiche Schiffe waren im Einsatz. Überlebende berichten, das Schiff habe sich plötzlich stark zur Seite geneigt. Unter den Passagieren sei Panik ausgebrochen. Einige Überlebende sagten zudem, die Besatzung habe nicht ausreichend geholfen. Jeder sei auf sich allein gestellt gewesen. Das gesunkene Schiff liegt in einer Tiefe von mehr als 500 Metern. Aus Athen, Takis Zafos.
1: Der historische Tiefstand des Rheins hat ein Autowrack mit menschlichen Knochenresten zum Vorschein gebracht. Bereits Anfang August wurde das Auto von der Feuerwehr in Königswinter im Rhein-Sieg-Kreis entdeckt, wie die Bonner Polizei mitteilte. Darin fanden die Einsatzkräfte Knochenreste. Bislang gäbe es keine Hinweise auf einen Vermisstenfall, der mit dem Autowrack in Verbindung stehen könnte, hieß es. Das Wetter, die Vorhersage des Deutschen Wetterdienstes. Heute vom Norden bis in die Mitte immer wieder Schauer und teils kräftige Gewitter. Auch am Alpenrand meist stärker bewölkt und einzelne Schauer oder Gewitter. Sonst im Süden oft freundlich. Höchstwerte bis 25 Grad, im Süden und Osten lokal bis 27 Grad. Morgen im Norden Schauer und vereinzelt Gewitter, sonst oft trocken. An der Nordsee um 20, an Oberrhein und Donau bis 26 Grad.
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4: Kurz nach 10 haben wir es heute an diesem Montagvormittag. Heute am 31. August und damit verabschiedet sich nicht nur der Sommer meteorologisch, sondern tatsächlich feiern wir in 4 Monaten schon wieder Silvester. 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Und wir starten jetzt in den Montag Vormittag mit Charlene.

Claudia Jung mit Rosanna Rocci hier am Montagvormittag auf Radio Paloma, 100% deutscher Schlager. Diese Woche ist eine ganz besondere für Claudia Jung, denn am kommenden Samstag geht endlich ihre große 40 Jahre Jubiläumstour weiter, nach einer längeren Pause. Start ist am Samstag in Großröhrsdorf.

0: Vincent Groß und die Esteriore Brothers mit Amore mit Mio hier auf Radio Paloma. 100% deutscher Schlager am Montagvormittag. Und damit sind wir in den letzten offiziellen Sommertag gestartet. Für Meteorologen startet ja morgen ganz offiziell der Herbst. Und ja, mir fällt der Abschied auch sehr schwer von Sonne, Freibad und langen Abenden draußen. Aber wenn wir mal ehrlich sind, das Ende des Sommers hat auch so einige Vorteile. Und da fangen wir direkt mal beim Schlafen an. Endlich sind die Nächte hoffentlich wieder etwas angenehmer, keine 30 Grad im Schlafzimmer, kein Umdrehen im Minutentakt und vor allem weniger Mücken, die nachts um unser Ohr herumsummen. Ja, und auch modetechnisch können wir uns jetzt freuen auf unsere Lieblingspullover, Strickjacken, Jeans, Boots. Die dürfen endlich wieder raus aus dem Schrank und dazu vielleicht noch ein Schal und schon ist das Herbstoutfit fertig. Überhaupt ist das Stichwort Gemütlichkeit. Im Sommer hat man ja manchmal das Gefühl, man müsste jede freie Minute draußen verbringen, weil man das schöne Wetter schließlich nutzen muss. Im Herbst können wir guten Gewissens sagen, heute bleibe ich einfach mal auf dem Sofa, Decke drüber, Kerze an, Tee dazu, einfach perfekt. Ja, und auch beim Essen wird's wieder gemütlicher. Suppen, Kürbis, Aufläufe und alles, was so richtig schön warm macht. Außerdem ist der September für viele ein kleiner Neustart. Neue Pläne, neue Routinen und vielleicht endlich Zeit für die Dinge, die wir uns schon so lange vorgenommen haben. Und ganz langsam steigt natürlich auch die Vorfreude auf die gemütliche Jahreszeit. Bunte Blätter, Herbstspaziergänge, Halloween und irgendwann sogar die ersten Weihnachtsmärkte. Man kann es kaum glauben. Also wir sagen dem Sommer Danke für Sonne und schöne Tage, aber wir müssen ihm nicht hinterher trauern. Denn ganz ehrlich, ein bisschen Herbstgemütlichkeit tut doch auch richtig gut.
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0: Der Sommerhit von Norman Langen auf Radio Paloma. 100% deutscher Schlager an diesem letzten Sommertag in 2026. Der Deutsche Wetterdienst stellt heute seine meteorologische Sommerbilanz vor. Dirk Zeidler aus der Radio Paloma Redaktion kennt schon ein paar Einzelheiten.
1: Auffällig waren vor allem die Extreme. Die Hitzewelle Ende Juni erreichte in Ausmaß und Folgen Dimensionen, wie sie in Deutschland bislang nicht beobachtet wurden, so der DWD. Die Temperaturen lagen zeitweise deutlich über 40 Grad. Tropische Nächte brachten auch nachts kaum Abkühlung. Der Sommer war zudem sehr trocken, vor allem im Westen und Südwesten Deutschlands.

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0: Echt? Die neue Nummer von Rosa Weiß vielleicht hier auf Radio Paloma. 100% deutscher Schlager am Montagvormittag. Die neuen deutschen Schlager gibt's bei uns immer zuerst.
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0: An diesem letzten offiziellen Sommertag stellt heute der Deutsche Wetterdienst seine Sommerbilanz vor. Mehr dazu gibt es gleich bei uns in unseren Radio Paloma Nachrichten um 11 Uhr. Und nach 11 hören wir diesen Kultschlager hier von Tommy Steiner. Und auch mit dabei die neue Nummer von Julia Lindholm.

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1: Ich bin Tine Klimach. Endspurt im Wahlkampf vor der Landtagswahl in Sachsen-Anhalt. CDU-Ministerpräsident Sven Schulze bekommt heute Unterstützung von Bundeskanzler Friedrich Merz. Der Bundesvorsitzende der CDU wird heute bei einem Wahlkampftermin in Quedlinburg im Harz erwartet.
2: Mit Werten um 40% ist die AfD in Umfragen etwa doppelt so stark wie die CDU von Sachsen-Anhalts Ministerpräsident Schulze. Erstmals in der Geschichte der Bundesrepublik könnte eine als rechtsextrem eingestufte Partei auf Landesebene an die Macht kommen. Im ARD-Sommerinterview warnte Kanzler Merz auch vor den wirtschaftlichen Folgen. Er könne sich nicht vorstellen, dass noch internationale Investoren mit einem AfD-Ministerpräsidenten zu einem Spatenstich kommen würden, um in dem Bundesland ein neues Unternehmen anzusiedeln, so Merz. Katrin Müller, Nachrichtenredaktion.
1: Zehntausende Arbeitsplätze sind bedroht, 4 Werke stehen auf dem Prüfstand. Bei Volkswagen gibt es gewaltigen Gesprächsbedarf. Nach einer Reihe von Betriebsversammlungen steht bei VW heute in Hannover das vorerst letzte dieser Treffen zwischen Vorstand und Belegschaft an.
3: Europas größter Autobauer steckt tief in der Krise. Mit Einsparungen will die Konzernführung die Kosten senken und die Wettbewerbsfähigkeit verbessern. Diese Pläne hatte Konzernchef Oliver Blume bei Betriebsversammlungen an mehreren Standorten bereits verteidigt. Beruhigen konnte er die Belegschaft natürlich nicht. Tausende bangen um ihre Jobs. Auch das Werk in Hannover, wo Blume heute ist, steht auf der Kippe. Noch in dieser Woche könnte der Sparkurs konkreter werden. Am Freitag tagt der VW-Aufsichtsrat. Diana Kramer, Nachrichtenredaktion.
1: Die Zahl der Todesopfer infolge der Flutkatastrophe in Nepal ist auf über 900 gestiegen. Das teilte der dortige Katastrophenschutz mit. Zusammen mit den offiziell bestätigten Zahlen aus dem Katastrophengebiet in China haben mindestens 919 Menschen ihr Leben verloren. Insgesamt sind weiter tausende Rettungskräfte im Einsatz, um Opfer zu finden und zu bergen. Je nach Alter und Region gibt es in Deutschland eine unterschiedliche Geschlechterverteilung. Das geht aus den Daten des Statistischen Bundesamtes hervor. So gibt es in den jüngeren Altersgruppen deutlich mehr Männer, während Frauen bei den Älteren in der Überzahl sind. Besonders viele Männer gibt es bei den 18- bis 29-Jährigen. Zum Jahresende kamen in dieser Altersgruppe deutschlandweit nur 912 Frauen auf 1000 Männer. Ein Grund dafür sei, dass grundsätzlich etwa 5% mehr Jungen als Mädchen geboren werden, sagen die Statistiker. Das Wetter, die Vorhersage des Deutschen Wetterdienstes. Heute vom Norden bis in die Mitte immer wieder Schauer und teils kräftige Gewitter. Auch am Alpenrand meist stärker bewölkt und einzelne Schauer oder Gewitter. Sonst im Süden oft freundlich. Höchstwerte bis 25 Grad, im Süden und Osten lokal bis 27 Grad. Morgen im Norden Schauer und vereinzelt Gewitter, sonst oft trocken. An der Nordsee um 20, an Oberrhein und Donau bis 26 Grad.
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4: Kurz nach 11 heute am Montagvormittag. Ich hoffe, Sie sind gut in die neue Woche gestartet an diesem 31. August. Und tatsächlich sind es jetzt nur noch 4 Monate hin bis zum großen Knall, bis zum Jahreswechsel 26-27. 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Hier ist DJ Herzbeat mit Annemarie Eilfeld.

Einen schönen Montagvormittag auf Radio Paloma, 100% deutscher Schlager. Jetzt mit Thomas Anders und Florian Silbereisen. Florian wird am kommenden Freitag die Goldene Henne moderieren, gemeinsam mit Esther Sedlacek. Und er hat jetzt verraten, dass auch Helene Fischer auftreten wird.

0: Taxi nach Paris von Julia Lindholm hier auf Radio Paloma. 100% deutscher Schlager am Montagvormittag. Die neuen deutschen Schlager gibt's bei uns immer zuerst. Wir Deutsche geben immer weniger Geld für Schuhe aus. Und das wird besonders deutlich bei einem Modell. Und zwar die klassische Sandale ist kaum noch gefragt. Man kennt es ja von uns Deutschen, da wird immer das Klischee gesagt, wir würden immer mit Sandalen und Socken rumlaufen. Hier sank aber tatsächlich der Umsatz um knapp 12%. Das zeigt ein aktueller Handelsbericht. Und darüber spreche ich jetzt mit Tine Klimach aus der Radio Paloma Redaktion. Hi Tine.
1: Ja, grüß dich.
0: Also Tine, woran liegt's? Weniger Sandalen trotz des Hitzesommers?
1: Ja, viele greifen eher zu Sneakers, weil echt bequem und man kann sie zu jedem Outfit tragen.
0: Mhm.
1: Früher hat man den schicken Büroschuh einfach gegen eine Sandale getauscht. Jetzt wird der Sneaker oft durchgetragen, das sagen Marktexperten. Im letzten Jahr ist der Umsatz um knapp 12% zurückgegangen bei den Sandalen. Flipflops sind da nicht mehr drin in der Rechnung.
0: Mhm.
1: Insgesamt werden weniger Schuhe gekauft, aber die Nachfrage nach Sneakern, die steigt seit Jahren.
0: Okay, und ich musste auch ehrlich sagen, ich trage auch am liebsten eigentlich Sneaker. Vor allem bei offenen Schuhen läuft man auch immer die Gefahr, dass da vielleicht irgendwas drauf fällt. Und irgendwie fühle ich mich einfach wohler in Sneakern. Also vielen Dank an dich, Tine.
1: Ja, gerne.
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Christine Stark auf Radio Paloma, 100% deutscher Schlager am Montagvormittag. Weiter geht's mit Daniel Sommer. Er war gestern zu Gast im ZDF-Fernsehgarten und Ende September startet seine eigene kleine Tour, und zwar am 24.09. in Frankfurt.

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Sabine mit Schau mich bitte nicht so an hier auf Radio Paloma. 100% deutscher Schlager am Montagvormittag. Heute am letzten offiziellen Sommertag stellt der Deutsche Wetterdienst seine meteorologische Sommerbilanz vor. Mehr dazu gibt es gleich bei uns in unseren Radio

0: Luma-Nachrichten um 12 und nach dem Start in die Mittagszeit hören wir diesen Kultschlager hier.
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0: Wolfgang Petri ist mit dabei und auch die aktuelle Nummer von Jelena Drees.
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0: Mit Jelena Drees starten wir gleich in die neue Stunde. Bis dahin hören wir aber noch für noch mehr Abwechslung in unseren Radio Paloma Stream Fresh und zwar mit einem Song von Anna-Maria Zivkov. Ihnen wird die Melodie vermutlich bekannt vorkommen, vielleicht von ABBA oder vielleicht auch von Madonna. Hier ist Anna-Maria Zivkovs Version Plan A.

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1: Ich bin Tine Klimach. Die Finanznöte der Pflegeversicherung spitzen sich angesichts stark steigender Ausgaben weiter zu. In der ersten Jahreshälfte lief ein Defizit von 770 Millionen Euro auf, teilte der Spitzenverband der gesetzlichen Krankenkassen mit, der auch die Pflegekassen vertritt. Verbandschef Oliver Blatt sagte, es herrsche Alarmstufe Rot.
2: Die Ausgaben seien im Moment dreimal so hoch wie die Einnahmen, sagt der GKV-Chef. Das könne und werde auf Dauer so nicht funktionieren. Schon für Oktober rechnen die Pflegekassen damit, dass das Geld nicht mehr reicht, um die Pflegeleistungen voll zu finanzieren. Hauptgrund sei die steigende Zahl an Menschen, die Leistungen zur Pflegeversicherung bekommen. Inzwischen seien das fast 6 Millionen Personen. Der Verband fordert die Politik auf, schnell zu handeln, damit die Pflege nicht selbst zum kompletten Pflegefall wird. Diana Kramer, Nachrichtenredaktion.
1: Knapp eine Woche vor der Landtagswahl in Sachsen-Anhalt absolviert Bundeskanzler Friedrich Merz dort seinen ersten Wahlkampftermin. In Quedlinburg im Harz nimmt er am Abend an einer Gesprächsrunde mit Kandidaten für den Landtag teil. Er wird von Ministerpräsident Schulz durch den Schlossgarten geführt und äußert sich dann gemeinsam mit dem CDU-Spitzenkandidaten vor Kameras. Nach dem Fährunglück vor der Insel Zypern, bei dem mindestens 8 Menschen ums Leben kamen, laufen die Ermittlungen zur Ursache. Diese richten sich auch gegen die Besatzung des Katamarans. Der Kapitän und 7 Crewmitglieder wurden nach Angaben der Behörden festgenommen.
3: Die Suche nach Vermissten ist die ganze Nacht über weitergegangen. Flugzeuge, Drohnen, Hubschrauber mit Nachtsichtgeräten und zahlreiche Schiffe waren im Einsatz. Überlebende berichten, das Schiff habe sich plötzlich stark zur Seite geneigt. Unter den Passagieren sei Panik ausgebrochen. Einige Überlebende sagten zudem, die Besatzung habe nicht ausreichend geholfen. Jeder sei auf sich allein gestellt gewesen. Aus Athen, Takis Zafos.
1: In Polen werden die Preise für Benzin und Diesel morgen deutlich steigen. Mit dem Ende der polnischen Schulferien läuft auch die Gültigkeit des Spritpreispakets aus. Der aktuell festgelegte Maximalpreis lag für den Liter Normalbenzin bei umgerechnet etwa 1,54 Euro. Für Diesel bei umgerechnet 1,70 Euro, wie das Energieministerium bekannt gab. Nach Schätzungen dürften sich die Preise nach Ablauf des Tankrabatts umgerechnet um bis zu 20 Cent pro Liter erhöhen. Das Wetter, die Vorhersage des Deutschen Wetterdienstes. Heute vom Norden bis in die Mitte immer wieder Schauer und teils kräftige Gewitter. Auch am Alpenrand meist stärker bewölkt und einzelne Schauer oder Gewitter. Sonst im Süden oft freundlich. Höchstwerte bis 25 Grad, im Süden und Osten lokal bis 27 Grad. Morgen im Norden Schauer und vereinzelt Gewitter, sonst oft trocken. An der Nordsee um 20, an Oberrhein und Donau bis 26 Grad.
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4: Wir starten in die Mittagszeit. Wir haben es kurz nach 12 heute am 31. August und damit läuft der Countdown. 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Und wir starten jetzt in den Mittag mit Julina Drews.

Verlieben, verloren, vergessen, verzeihen von Wolfgang Petri hier auf Radio Paloma. 100% deutscher Schlager am Montagmittag. Wir können uns auf ein Duett freuen. Das gab es so noch nie. Am kommenden Freitag wird der Song veröffentlicht. Geschrieben wurde er von Tim Peters. Und um welches Duo es sich dabei handelt, darüber sprechen wir gleich in den Radio Paloma Star News. Bis dahin gleich die aktuelle Nummer von Norman Langen und jetzt das Nockalm-Quintett. Hier ist Zieh dich an und geh.

0: Norman Langen am Montagmittag.
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0: Und da geht's heute Mittag um Julian Reim.

Wir haben ja am Freitag schon über ein geheimnisvolles Video gesprochen. Und zwar sind dort Julian Reim und Anna-Maria Zivkov zu sehen mit einer Ankündigung zum 4. September. Und nun ist das Geheimnis gelüftet. Wie wir es uns schon gedacht haben, die beiden haben einen gemeinsamen Song aufgenommen. Und auf Instagram gab es dazu sogar schon einen kleinen Teaser.

0: Klingt ein bisschen nach einem Musical-Song, muss ich ehrlich sagen. Julian hatte ja schon gesagt, dass er sich nach dem Ausstieg aus der Band von Vater Matthias Reim mehr auf seine eigene Karriere konzentrieren will. Das scheint jetzt der Startschuss zu sein. Und im Interview mit den Kollegen von Schlagerpuls.de, da verriet er auch, dass sich die beiden bereits letztes Jahr bei Immer wieder sonntags kennengelernt und sofort gut verstanden haben. Schon da hatten sie sich versprochen, dass wenn der richtige Song da ist, sie unbedingt mal ein Duett aufnehmen wollen. Tja, und dann kam Tim Peters, der genau diesen Song schrieb. Und nun kommt er am kommenden Freitag raus und wir sind schon sehr gespannt.
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Alessa, mit ihrer aktuellen Nummer Zwischen deinen Zeilen hier auf Radio Paloma, 100% deutscher Schlager. Nach längerer Pause ist sie nun wieder zurück im Schlagerbereich und ihr Comeback-Song 20.000 Meilen war auch super erfolgreich. Und zwar führte sie damit 6 Wochen lang die deutschen Airplay-Charts im Konservativ-Pop an.

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0: Ganz neu von Matthias Reim, aus meinem Kopf, hier auf Radio Paloma. 100% deutscher Schlager am Montagmittag. Die neuen deutschen Schlager gibt's bei uns immer zuerst. Heute am letzten offiziellen Sommertag stellt der Deutsche Wetterdienst seine meteorologische Sommerbilanz vor. Mehr dazu gleich bei uns in unseren Radio Paloma Nachrichten um 13 Uhr. Und nach 13 Uhr hören wir einen Kultschlager von Andrea Jürgens.
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0: Und auch mit dabei in der nächsten Stunde die aktuelle Nummer von Semino Rossi.
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0: Und jetzt für noch mehr Abwechslung ein Song aus unserem Radio Paloma Stream Kuschelschlager. Diesen und viele weitere Streams finden Sie auf unserer Webseite radiopaloma.de oder auch in unserer Radio Paloma App. Und hier ist jetzt aus dem Stream Kuschelschlager Gigi Anderson mit Am weißen Strand von

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1: Ich bin Tine Klimach. Endspurt im Wahlkampf vor der Landtagswahl in Sachsen-Anhalt. CDU-Ministerpräsident Sven Schulze bekommt heute Unterstützung von Bundeskanzler Friedrich Merz. Der Bundesvorsitzende der CDU wird heute bei einem Wahlkampftermin in Quedlinburg im Harz erwartet.
2: Mit Werten um 40% ist die AfD in Umfragen etwa doppelt so stark wie die CDU von Sachsen-Anhalts Ministerpräsident Schulze. Erstmals in der Geschichte der Bundesrepublik könnte eine als rechtsextrem eingestufte Partei auf Landesebene an die Macht kommen. Im ARD-Sommerinterview warnte Kanzler Merz auch vor den wirtschaftlichen Folgen. Er könne sich nicht vorstellen, dass noch internationale Investoren mit einem AfD-Ministerpräsidenten zu einem Spatenstich kommen würden, um in dem Bundesland ein neues Unternehmen anzusiedeln, so Merz. Katrin Müller, Nachrichtenredaktion.
1: Die Finanznöte der Pflegeversicherung spitzen sich angesichts stark steigender Ausgaben weiter zu. In der ersten Hälfte des Jahres lief ein Defizit von 770 Millionen Euro auf, wie der Spitzenverband der gesetzlichen Krankenkassen mitteilte, der auch die Pflegekassen vertritt. Voraussichtlich im Oktober würden die Einnahmen nicht mehr reichen, um die Pflegeleistungen voll zu finanzieren. Bis zum Jahresende brauche es dann noch 500 Millionen Euro. Die schwarz-rote Koalition bereitet für den Herbst eine Pflegereform vor. Nach der Flutkatastrophe im Himalaya ist die Zahl der Toten weiter gestiegen. Nach offiziell bestätigten Zahlen kamen in China und Nepal mindestens 919 Menschen ums Leben. Tausende werden weiterhin vermisst, darunter auch viele Touristen.
3: Nicht nur Suchaktionen nach Vermissten, auch die Versorgung der Überlebenden bleibt schwierig. Überschwemmungen und Erdrutsche haben wichtige Straßen und Brücken zerstört. In Nepal werden jetzt die ersten Opfer der Flutkatastrophe in Massengräbern beigesetzt. Die Entscheidung gilt hier als umstritten, weil die meisten Opfer Hindus sind und nach hinduistischer Tradition eine Einäscherung üblich ist. Vor der Beisetzung werden nach Behördenangaben DNA-Proben, Fotos und weitere Daten der Toten gesichert, damit Angehörige ihre Verwandten später identifizieren lassen können. Aus Kathmandu, Dirk Oddor.
1: Ausländische Unternehmen haben nach Berechnungen des Instituts der deutschen Wirtschaft im vergangenen Jahr deutlich mehr Geld in Deutschland investiert. Die Direktinvestitionen stiegen im Vergleich zu 2024 um rund 50% auf etwa 86 Milliarden Euro, wie aus IW-Berechnungen hervorgeht. Vor allem aus Großbritannien floss demnach viel Geld. Das Wetter, die Vorhersage des Deutschen Wetterdienstes. Heute vom Norden bis in die Mitte immer wieder Schauer und teils kräftige Gewitter. Auch am Alpenrand meist stärker bewölkt und einzelne Schauer oder Gewitter. Sonst im Süden oft freundlich. Höchstwerte bis 25 Grad, im Süden und Osten lokal bis 27 Grad. Morgen im Norden Schauer und vereinzelt Gewitter, sonst oft trocken. An der Nordsee um 20, an Oberrhein und Donau bis 26 Grad.
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4: Kurz nach 13 Uhr, heute am Montag, am 31. 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

Ich sag ja immer, er ist der deutsche George Clooney. So ein bisschen haben sie schon was gemeinsam. Thomas Anders mit Das Leben ist jetzt hier auf Radio Paloma. 100% deutscher Schlager am Montagmittag. Gerade ist es ja, was neue Musik angeht, eher ruhig um ihn. Denn er konzentriert sich auf das 40-jährige Jubiläum von Modern Talking und geht dafür nächstes Jahr auch wieder auf große Tour.

0: Semino Rossi mit Wahnsinn oder Liebe hier am Montagmittag auf Radio Paloma. 100% deutscher Schlager. Und Wahnsinn oder Liebe ist auch schon das richtige Stichwort, denn die einen lieben ihn und die anderen finden ihn gar nicht so toll. Und zwar den Herbstanfang. Wir sind ja im letzten Sommertag, jedenfalls meteorologisch. Ab morgen sagen dann Wetterexperten ganz offiziell, der Herbst ist da. Ja, und vielleicht geht's Ihnen da so ein bisschen wie mir. Der Abschied vom Sommer fällt doch ganz schön schwer. Und da kann bei dem einen oder anderen schon mal die Laune sinken. Es gibt sogar einen Begriff dafür, und zwar nennt sich das End of Summer Sadness. Wie wir diesen Übergang von Sommer zu Herbst am besten gefühlsmäßig hinbekommen, darüber spreche ich jetzt mit Ronny Thorau aus der Radio Paloma Redaktion. Hi Ronny.
1: Ja, grüß dich.
0: Ronny, woher kommt denn eigentlich diese End of Summer Sadness?
1: Ja, das hat oft zwei Gründe. Zum einen hat man ja im Sommer oft viel Schönes erlebt. Urlaub, tolle Momente draußen, Ferien, freie Zeit, Kontakte mit Freunden und fühlt dann einfach den Verlust, wenn das vorbei ist. Mhm. Und zum anderen mischt sich da bei vielen so ein Zweifel rein, ob sie die Sommerzeit genug ausgenutzt haben. Also da mischt sich Wehmut mit dem Gefühl, was verpasst zu haben vielleicht. Mhm. Und langsam immer weniger Tageslicht kommt dann ja auch noch dazu.
0: Ja, absolut. Und wie kommt man da raus und vielleicht auch gut gelaunt in den Herbst?
1: Na, erstmal ganz praktisch, Tageslicht ist ja noch genug da jetzt. Man muss es nur einfangen. Experten raten deshalb gleich morgens 20 bis 30 Minuten helles Tageslicht tanken. Also Vorhänge auf und am besten rausgehen oder zum Beispiel regelmäßig ein Stück zur Arbeit laufen. Zweiter Tipp vom Psychologen, ein fester Rhythmus. Morgens Licht, tagsüber viel bewegen und abends regelmäßige Schlafzeiten. Mhm. Und auch über die Woche kann ein fester Rhythmus helfen. Zum Beispiel als Dreierkombi, einmal pro Woche Ausdauerbewegung, einmal Kontakt zur Natur und einmal soziale Kontakte mindestens. Das sind nämlich alles drei nachgewiesene Stimmungsaufheller.
0: Okay, und wenn ich jetzt vielleicht wirklich akut die Gedanken habe, ach Mensch, der Sommer ist vorbei, wie kann man da jetzt gedanklich den Übergang schaffen? Einfach Hurra, Hurra, der Herbst ist da rufen oder was mache ich da?
1: Ja, wenn man das fühlt, warum nicht? Aber vielen mit Sommerwehmut hilft vielleicht eher erstmal der Gedanke, das gehört dazu. Mhm. Dieses Sommerendgefühl, denn das ist ein normaler Übergang. Psychologen empfehlen zum Beispiel, sich immer wieder so ein paar kurze, klare Gedanken vorzusagen, als kognitive Mini-Übung. Mhm. Zum Beispiel in zwei Sätzen, Übergang ist kein Verlust, ich achte heute auf Licht, Bewegung und Kontakt. Da hat man alles drin, dass die Gefühle normal, aber kein Weltuntergang sind und was man aktiv jetzt für seine gute Laune machen kann.
0: Okay, und man sagt ja auch immer, wenn etwas nicht enden kann, dann kann es ja auch nicht so besonders sein. Wir freuen uns jetzt einfach auf den nächsten Sommer und jede Jahreszeit hat ja auch etwas Schönes für sich. Ich danke dir, Ronny.
1: Ja, gerne.
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0: Vanessa Neigert, ganz neu mit Du hast mein Wort hier auf Radio Paloma. 100% deutscher Schlager am Montagmittag. 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

0: deutscher Schlager am Montagmittag. Heute ist der letzte Tag im meteorologischen Sommer. Deswegen stellt der Deutsche Wetterdienst heute seine meteorologische Sommerbilanz vor. Mehr dazu gibt es gleich bei uns in unseren Radio Paloma Nachrichten um 14 Uhr. Und nach 14 Uhr hören wir diesen Kultschlager hier von Jürgen Drews. Und auch mit dabei die aktuelle Nummer von Wolfgang Ziegler.
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0: Das alles gleich nach 14 Uhr. Und jetzt für noch mehr Abwechslung aus unserem Radio Paloma Stream Volksmusik finden Sie entweder auf radiopaloma.de oder auch in unserer Radio Paloma App Katrin und Peter mit Samba im Takt der Gefühle. Nach

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1: Ich bin Thomas Bleskin. Nach den tödlichen Schüssen bei einem Techno-Rave in der Schweiz hat die Polizei einen Verdächtigen festgenommen. Es handelt sich um einen 43 Jahre alten Schweizer. Die Ermittler gehen inzwischen von einem Einzeltäter aus. Zu den Hintergründen oder dem Motiv für die Bluttat gibt es noch keine Angaben. Bei den Schüssen im Kanton Aargau wurde eine 22-jährige Italienerin getötet. 4 weitere Menschen wurden verletzt. Die Finanznöte der Pflegeversicherung spitzen sich angesichts stark steigender Ausgaben weiter zu. In der ersten Hälfte des Jahres summierte sich das Defizit auf 770 Millionen Euro, wie der Spitzenverband der gesetzlichen Krankenkassen mitteilte, der auch die Pflegekassen vertritt.
2: Die Ausgaben seien im Moment 3-mal so hoch wie die Einnahmen, sagt der GKV-Chef. Das könne und werde auf Dauer so nicht funktionieren. Schon für Oktober rechnen die Pflegekassen damit, dass das Geld nicht mehr reicht, um die Pflegeleistungen voll zu finanzieren. Das Ende der Fahnenstange ist erreicht, sagte Blatt. Hauptgrund sei die steigende Zahl an Menschen, die Leistungen zur Pflegeversicherung bekommen. Inzwischen seien das fast 6 Millionen Personen. Der Verband fordert die Politik auf, schnell zu handeln, damit die Pflege nicht selbst zum kompletten Pflegefall wird. Diana Kramer, Nachrichtenredaktion.
1: Je nach Alter und Region gibt es in Deutschland eine unterschiedliche Geschlechterverteilung. Das geht aus Daten des Statistischen Bundesamts in Wiesbaden hervor.
3: Insgesamt gesehen leben hierzulande etwas mehr Frauen. Laut Statistik kommen bundesweit 1027 Frauen auf 1000 Männer. Die sind wiederum in den jüngeren Altersgruppen in der Überzahl, während es bei den Älteren, also ab 50, mehr Frauen gibt. Laut Experten ist das auf eine höhere Lebenserwartung von Frauen zurückzuführen. Gleichzeitig gibt es bei älteren Männern eine höhere Abwanderung. Am größten ist der Unterschied in der Geschlechterverteilung übrigens in Schleswig-Holstein. Am ausgeglichensten ist das Verhältnis in Baden-Württemberg. Katrin Müller, Nachrichtenredaktion.
1: Der Sommer in diesem Jahr ist nach einer vorläufigen Auswertung der zweitwärmste, der in Deutschland jemals offiziell gemessen wurde. Das teilte der Deutsche Wetterdienst mit. Das voraussichtliche Temperaturmittel lag demnach bei 19,6 Grad. Beispiellos war 2026 die Häufigkeit der Hitze. Im Deutschlandmittel seien rund 22 heiße Tage mit mindestens 30 Grad und etwa 5 sehr heiße Tage mit mindestens 35 Grad ermittelt worden. Zum Wetter die aktuelle Vorhersage des Deutschen Wetterdienstes. Vor allem vom Norden bis in die Mitte Schauer und einzelne Gewitter. Dort ist es außerdem sehr windig. Lokal kann es Sturmböen geben. Auch am Alpenrand meist stärker bewölkt und einzelne Schauer oder Gewitter. Sonst heiter bis wolkig und weitgehend trocken. Höchstwerte bis 25 Grad. Im Süden und Osten lokal bis 27 Grad. Morgen im Norden immer wieder Regen, in der Mitte und an den Alpen nur einzelne Schauer. Im Rest immer wieder Sonne und meist trocken. An der Nordsee um 20, im Süden bis 26 Grad.
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4: Kurz nach 14 Uhr, heute am Montagmittag am 31. August. Und damit endet nicht nur der Sommer, jedenfalls meteorologisch, sondern es sind jetzt tatsächlich nur noch 4 Monate hin bis zum großen Knall. 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

Jürgen Drews mit einem seiner größten Kultschlager irgendwann, irgendwo, irgendwie hier auf Radio Paloma. 100% deutscher Schlager. Einen schönen Montagnachmittag jetzt mit Anna-Maria Zimmermann.

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0: Das Beste an mir von Wolfgang Ziegler auf Radio Paloma. 100% deutscher Schlager am Montagmittag. Der Sommer geht auf die Zielgeraden. Der Herbst steht vor der Tür. Morgen ist ja meteorologischer Herbstanfang. Und gerade im Hinblick auf die Herbstferien denken jetzt viele nochmal über einen Kurztrip oder vielleicht sogar auch über einen größeren Urlaub im Herbst nach. Und ein paar Tipps dafür hat jetzt Verbraucherexpertin Carolina Voital vom Europäischen Verbraucherzentrum in Deutschland für uns. Hallo Frau Voital.
1: Hallo.
0: Also Frau Voital, warum lohnt es sich denn jetzt im Herbst überhaupt noch zu verreisen und damit dann irgendwie auch den Sommer zu verlängern?
1: Klar, im September ist deutlich weniger los an den Stränden und in den beliebten Sehenswürdigkeiten und viele empfinden das einfach als super angenehmes, entspanntes Reisen. Und ganz klar, man kann natürlich auch Geld sparen. Also Flüge, Unterkünfte und auch Pauschalreisen sind oft deutlich günstiger und das Gesamtpaket macht für viele einfach den entscheidenden Unterschied.
0: Okay, das gilt jetzt für September. Wie sieht's aus, wenn ich vielleicht erst ab Oktober verreisen kann, gerade auch im Hinblick auf Herbstferien?
1: Ja, auf jeden Fall. Auch der Oktober ist natürlich noch sehr beliebt. Es ist schon an vielen Orten Nebensaison. Allerdings muss ich dann eventuell auch schon etwas weiter fliegen oder fahren. Also hier ganz klassisch die Kanarischen Inseln, die hier noch sehr schöne klimatische Bedingungen bieten. Aber natürlich auch Ziele wie zum Beispiel die Türkei, Thailand und Vietnam, wenn wir auch außerhalb Europas uns etwas umschauen.
0: Okay, welche Orte bieten sich denn sonst noch so für den Herbst generell an, um am besten zu verreisen?
1: Aus unserer Sicht bieten sich für den Herbst weiterhin die Mittelmeerziele an, denn sie bieten wirklich immer noch hervorragende Wetterbedingungen bei gleichzeitig flachen Stränden, kinderfreundlichen Hotels und natürlich relativ kurze Anreise. Dazu gehören eben Spanien, Griechenland, Portugal und natürlich die türkische Riviera, wo ich insbesondere auch recht kostengünstige All-Inclusive-Hotels, die sich speziell auf Familien zum Beispiel ausgerichtet haben, mit Kinderbetreuung und allem, was dazugehört, vorfinde.
0: Okay, also wer jetzt doch noch spontan für den Herbst eine Reise buchen möchte, der kann das auf jeden Fall noch machen, aber man sollte auch nicht mehr zu lange warten. Ich danke Ihnen, Frau Voital.
1: Sehr gerne, ich habe zu danken. Vielen Dank.
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aktuelle Nummer von Andrea Berg, das kann uns keiner nehmen, hier am Montagnachmittag auf Radio Paloma. 100% deutscher Schlager. Sie hat ihren Titel verteidigt in den Schlagern der Woche. Auch diesmal ist sie mit dem Song wieder auf dem ersten Platz gelandet. 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

Komm, wir lassen los. Ganz neu von Neonlicht hier auf Radio Paloma. 100% deutscher Schlager am Montagnachmittag. Die neuen deutschen Schlager gibt's bei uns immer zuerst. Heute endet der meteorologische Sommer und damit stellt der Deutsche Wetterdienst seine Sommerbilanz vor. Mehr darüber gibt es gleich bei uns in unseren Radio Paloma Nachrichten um 15 Uhr. Und nach 15 Uhr begleitet sie mein Kollege Adrian Marton in den Feierabend mit unter anderem diesem Goldschlager hier von Michael Holm.

0: Und ganz neu mit dabei Vanessa Mai mit Ich Fall in Love.
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0: Und jetzt für noch mehr Abwechslung und für noch mehr Kultschlager aus unserem Radio Paloma Stream Kultschlager, die Flippers

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1: Ich bin Thomas Bleskin. Die Inflation in Deutschland ist im August auf 2,9% gestiegen. Nach vorläufigen Zahlen des Statistischen Bundesamts waren vor allem höhere Energiepreise dafür verantwortlich. Tanken und Heizen kosteten im Schnitt gut 10% mehr als ein Jahr zuvor. Lebensmittel verteuerten sich dagegen kaum. Die Bundesbank hält in den kommenden Monaten einen weiteren Anstieg der Teuerung für möglich. Die Finanznöte der Pflegeversicherung spitzen sich angesichts stark steigender Ausgaben weiter zu. In der ersten Hälfte des Jahres summierte sich das Defizit auf 770 Millionen Euro, wie der Spitzenverband der gesetzlichen Krankenkassen mitteilte, der auch die Pflegekassen vertritt.
2: Die Ausgaben seien im Moment dreimal so hoch wie die Einnahmen, sagt der GKV-Chef. Das könne und werde auf Dauer so nicht funktionieren. Schon für Oktober rechnen die Pflegekassen damit, dass das Geld nicht mehr reicht, um die Pflegeleistungen voll zu finanzieren. Das Ende der Fahnenstange ist erreicht, sagte Blatt. Hauptgrund sei die steigende Zahl an Menschen, die Leistungen zur Pflegeversicherung bekommen. Inzwischen seien das fast 6 Millionen Personen. Der Verband fordert die Politik auf, schnell zu handeln, damit die Pflege nicht selbst zum kompletten Pflegefall wird. Diana Kramer, Nachrichtenredaktion.
1: Der diesjährige Sommer ist nach einer vorläufigen Auswertung der zweitwärmste, der in Deutschland jemals offiziell gemessen wurde. Das teilte der Deutsche Wetterdienst mit. Etwas wärmer war demnach nur der Jahrhundertsommer 2003.
3: Sonne pur, kaum Regen. Schon im Juni haben wir geschwitzt und gestöhnt, auch in tropischen Nächten. Und auch die Experten sagen, außergewöhnlich waren dieses Jahr vor allem die Extreme. Und sie sind sich sicher, eine solche Hitzewelle sei ohne den menschengemachten Klimawandel statistisch undenkbar. Zudem gab es tödliche Folgen. Knapp 16.000 Hitzetote gibt es bisher. Und dann sind da noch die enormen Schäden für Unternehmer und Landwirte. Claudia Wächter, Nachrichtenredaktion.
1: Nach den tödlichen Schüssen bei einem Techno-Rave in der Schweiz hat die Polizei einen 43-jährigen Verdächtigen festgenommen. Die Ermittler gehen inzwischen von einem Einzeltäter aus. Bei dem Angriff im Kanton Aargau wurde eine 22-jährige Italienerin getötet, 5 weitere Menschen wurden verletzt. Nach bisherigen Erkenntnissen wurde an 2 verschiedenen Orten und mit 2 unterschiedlichen Waffen geschossen. Zum Wetter die aktuelle Vorhersage des Deutschen Wetterdienstes. Vor allem vom Norden bis in die Mitte Schauer und einzelne Gewitter. Dort ist es außerdem sehr windig. Lokal kann es Sturmböen geben. Auch am Alpenrand meist stärker bewölkt und einzelne Schauer oder Gewitter. Sonst heiter bis wolkig und weitgehend trocken. Höchstwerte bis 25 Grad. Im Süden und Osten lokal bis 27 Grad. Morgen im Norden immer wieder Regen. In der Mitte und an den Alpen nur einzelne Schauer. Im Rest immer wieder Sonne und meist trocken. An der Nordsee um 20, im Süden bis 26 Grad.
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4: Um kurz nach 15 Uhr einen schönen Montagnachmittag für Sie. Ja, wir starten heute tatsächlich in den letzten Augustfeierabend. Morgen beginnt für die Wetterexperten dann auch schon der meteorologische Herbst, auch wenn wir den Sommer natürlich noch nicht so komplett abschreiben wollen. Ne? Ja, und falls Sie jemand sind, der sehr gerne sehr weit vorausplant, heute in genau 4 Monaten ist Silvester. 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Da reden wir jetzt schon über den Jahreswechsel, aber dafür gibt es auch einen guten Grund. 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Ja, und jetzt feiern wir erstmal was Kleineres, nämlich den Feierabend und Fantasy und Marie Reim.

0: Maxilein.
1: Durch diesen letzten Augusttag mit Max Weidner auf Radio Paloma 100% deutscher Schlager. Ja, eigentlich soll am kommenden Sonntag ja die allerletzte Ausgabe von Immer wieder Sonntags laufen. Doch einer klingt gerade so gar nicht nach Abschied, nämlich Stefan Mors selbst. Ja, der sorgt gerade mit ja überraschenden Aussagen für Spekulationen rund um die Zukunft von Immer wieder Sonntags. Ja, was dahinter steckt, hören Sie gleich hier bei uns in den Star News. Wir bringen Sie immer näher an die Stars. Vorher noch Vanessa Mai und Tim Peters. We'll be right back.

0: Neue Musik an diesem Montagnachmittag von Vanessa Mai. Ich fall in love. Die neuen deutschen Schlager, die hören Sie bei uns immer zuerst.
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0: Ja, und da geht's heute Nachmittag um Stefan Moss.
3: Immer wieder sonntags macht mir das Leben Spaß.
0: Tja, am kommenden Sonntag steht ein ziemlich emotionaler Abschied bevor. Nach mehr als 30 Jahren soll immer wieder sonntags zum letzten Mal über die Bildschirme flimmern. Der SWR hatte ja bereits im Frühjahr angekündigt, die erfolgreiche Schlagershow aus Kostengründen einzustellen. Doch jetzt macht ausgerechnet Stefan Ross den Fans plötzlich wieder Hoffnung. In der gestrigen Sendung, da sprach er zunächst davon, dass immer wieder sonntags am kommenden Wochenende vielleicht erst einmal Geschichte sei. Und später legte er sogar noch einen drauf und sagte ziemlich selbstbewusst: Wir machen weiter mit immer wieder sonntags und das weiß ich. Nur wie und wo es weitergehen könnte, hat Stefan nicht verraten. Beim SWR jedenfalls offenbar nicht. Der Sender hat auf Nachfrage von Schlagerpuls noch einmal klargestellt, dass es bei der Entscheidung bleibt und immer wieder sonntags eingestellt wird. Ja, damit stellt sich natürlich die Frage, könnte vielleicht ein anderer Sender die Show übernehmen? Spekuliert wird inzwischen unter anderem über RTL. Der Sender arbeitet ja immer wieder mit dem Europapark zusammen, wo auch immer wieder sonntags produziert wird. Bislang ist das allerdings wirklich nur Spekulation. Konkrete Pläne oder eine Bestätigung gibt es nicht. Ja, was Stefan Ross mit seiner Aussage gemeint haben könnte, bleibt damit also erstmal vorerst sein Geheimnis. Ja, fest steht nur, ganz verabschieden möchte er sich von immer wieder sonntags offenbar nicht. Für 2027 ist ja seine immer wieder Stefan-Tour angekündigt. Und vielleicht erfahren wir ja am Sonntag beim großen Finale, ob Stefan tatsächlich schon mehr über die Zukunft seiner Sendung weiß.
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0: Die Nockis mit 1 hier in der Feierabendshow am Montag.
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0: Ja, und eine gute Nachricht für unsere Umwelt. Frankreich sagt der Wegwerfmode den Kampf an und will dafür sorgen, dass wir beim Klamottenkauf vielleicht wieder ein bisschen genauer hinschauen. Ja, wir kennen das ja, ne? Das T-Shirt, das hat nicht viel gekostet. Nach ein paar Monaten sieht's dann aber auch nicht mehr besonders gut aus. Also weg damit und schnell Neues bestellt. Genau diese Mentalität möchte Frankreich jetzt bremsen. Ab morgen gelten dort neue Regeln für besonders billige Fast Fashion. Anbieter wie Shein oder Temu müssen für ihre Produkte zusätzliche Abgaben zahlen. Eine Jacke kann dann beispielsweise bis zu 12 Euro mehr kosten, ein T-Shirt bis zu 2 Euro. Das Ziel dahinter? Weniger Wegwerfkleidung, weniger Müll und ein bewussterer Umgang mit unseren Ressourcen. Denn allein in Deutschland landen jedes Jahr mehr als 350.000 Tonnen Textilien im Restmüll. Vieles davon wird anschließend verbrannt. Natürlich löst eine solche Abgabe nicht das gesamte Fast-Fashion-Problem, aber vielleicht sorgt sie dafür, dass wir beim nächsten vermeintlichen Schnäppchen mal kurz überlegen, brauche ich das wirklich oder reicht der Kleiderschrank eigentlich schon?
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0: Mariella Milana auf Radio Paloma, 100% deutscher Schlager. Der Landtagswahlkampf in Sachsen-Anhalt geht in die heiße Schlussphase. Mehr dazu gleich hier in den Nachrichten um 16 Uhr. In der nächsten Stunde freue ich mich dann auf aktuelle Musik von Dennis Wilms. Außerdem hören wir einen Kultschlager von Howard Carpendale.
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0: Ja, heute Abend um 19.20 Uhr kommt hier wieder das Album der Woche. Das kommt in dieser Woche aus Oberösterreich von der Mountain Crew. Ja, einen kleinen akustischen Vorgeschmack gibt's schon mal jetzt. Hier ist Aqua Minerale von der

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1: Ich bin Thomas Bleskin. Nach den tödlichen Schüssen bei einer Techno-Veranstaltung in der Schweiz hat die Polizei einen 43-jährigen Verdächtigen festgenommen. Die Ermittler gehen inzwischen von einem Einzeltäter aus.
2: Es waren lange, bange Stunden im Schweizer Kanton Aargau nach den tödlichen Schüssen bei einer Rave am frühen Sonntag. Aber heute gibt es Entwarnung. Ein Mann ist unter dringendem Tatverdacht festgenommen worden. Und die Polizei spricht inzwischen von einem Einzeltäter. Die Bewohner der Region unweit der deutschen Grenze können also aufatmen. Es sind keine bewaffneten Täter mehr auf freiem Fuß. Über ein Motiv des mutmaßlichen Täters hat die Polizei aber bislang nichts gesagt. Aus Genf, Christiane Ulrich.
1: Die Inflation in Deutschland ist im August auf 2,9% gestiegen. Nach vorläufigen Zahlen des Statistischen Bundesamts waren vor allem höhere Energiepreise dafür verantwortlich. Tanken und Heizen kosteten im Schnitt gut 10% mehr als ein Jahr zuvor. Lebensmittel verteuerten sich dagegen kaum. Die Bundesbank hält in den kommenden Monaten einen weiteren Anstieg der Teuerung für möglich. Der diesjährige Sommer ist nach einer vorläufigen Auswertung der zweitwärmste, der in Deutschland jemals offiziell gemessen wurde. Das teilte der Deutsche Wetterdienst mit. Etwas wärmer war es demnach nur im Jahrhundertsommer 2003.
3: Sonne pur, kaum Regen. Schon im Juni haben wir geschwitzt und gestöhnt, auch in tropischen Nächten. Und auch die Experten sagen, außergewöhnlich waren dieses Jahr vor allem die Extreme. Und sie sind sich sicher, eine solche Hitzewelle sei ohne den menschengemachten Klimawandel statistisch undenkbar. Zudem gab es tödliche Folgen. Knapp 16.000 Hitzetote gibt es bisher. Und dann sind da noch die enormen Schäden für Unternehmer und Landwirte. Claudia Wächter, Nachrichtenredaktion.
1: Für die KI-Anwendung ChatGPT, das Online-Forum Reddit und die Spieleplattform Roblox gelten künftig strengere Vorgaben der Europäischen Union. Alle drei Angebote haben die Schwelle von monatlich 45 Millionen Nutzern überschritten und fallen damit unter zusätzliche Regeln des Digital Services Act. Dabei geht es unter anderem um Kinder- und Jugendschutz sowie den Umgang mit rechtswidrigen Inhalten. Die Unternehmen haben 4 Monate Zeit, sich auf die Vorgaben einzustellen. Zum Wetter die aktuelle Vorhersage des Deutschen Wetterdienstes. Vor allem vom Norden bis in die Mitte Schauer und einzelne Gewitter. Dort ist es außerdem sehr windig. Lokal kann es Sturmböen geben. Auch am Alpenrand meist stärker bewölkt und einzelne Schauer oder Gewitter. Sonst heiter bis wolkig und weitgehend trocken. Höchstwerte bis 25 Grad. Im Süden und Osten lokal bis 27 Grad. Morgen im Norden immer wieder Regen. In der Mitte und an den Alpen nur einzelne Schauer. Im Rest immer wieder Sonne und meist trocken. An der Nordsee um 20, im Süden bis 26 Grad.
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4: Um kurz nach 16 Uhr an diesem Montagnachmittag. Ja, das war es jetzt tatsächlich fast mit dem August. Morgen blättern wir den Kalender um auf September und damit beginnt auch ganz offiziell der meteorologische Herbst. Wobei wir gedanklich heute auch schon mal ein paar Monate weitergehen, denn der Countdown, der läuft ja noch genau 4 Monate bis Silvester. Ja, und falls Sie dieses Jahr da keine Lust auf die klassische Frage haben und was machen wir eigentlich an Silvester, wir hätten da schon eine Antwort. 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Ja, und das Beste, nach der Party, da müssen Sie nicht mehr diskutieren, wer fährt. Wenn Sie dort nämlich übernachten, ja, dann geht's ganz entspannt mit dem Aufzug direkt ins Hotelzimmer. Ja, alle Infos zur Radio Paloma Silvesterparty und natürlich die Tickets gibt's auf radiopaloma.de. Ich hoffe, Sie haben Ihr Ticket für diesen Montagfeierabend gelöst. Hier sind Roland Kaiser und Dennis Wilms.

Martindale auf Radio Paloma, 100% deutscher Schlager. Ja, seit 1994 gehören ja die Schillerallee, ihre Liebesgeschichten und die Intrigen zum deutschen Fernsehalltag. Doch jetzt heißt es tatsächlich Abschied nehmen. Ja, RTL zieht nach mehr als 32 Jahren bei der Soap Unter uns den Stecker. Warum das Ganze? Hören Sie gleich hier nach Julia Lindholm und Laura Wilde.

0: Julia Lindholm auf Radio Paloma, 100% deutscher Schlager. Ja, und Quizfrage, um welche Fernsehsendung geht's hier? Einige von Ihnen wissen es vielleicht, es ist natürlich die RTL-Sendung Unter uns. Ja, als Unter uns zum allerersten Mal im Fernsehen lief, da gab es noch keine Smartphones, kein Netflix, kein WhatsApp. Und wenn Sie eine Folge verpasst hatten, ja, dann hatten Sie sie einfach verpasst. Seit dem 28. November 1994 gehören die Schillerallee und ihre Bewohner zum deutschen Fernsehalltag. Mehr als 3 Jahrzehnte voller Liebe, Trennungen, Hochzeiten, Intrigen, Familienchaos und natürlich Menschen, die zufällig immer genau das Gespräch mit bekamen, dass sie eigentlich niemals hören sollten. Ja, für viele gehörte Unter uns irgendwann einfach zum Nachmittag dazu. Doch damit ist bald Schluss. Ja, RTL stellt die Produktion Ende dieses Jahres ein. Die bereits produzierten Folgen, die laufen noch bis März 2027. Dann endet die Serie bei RTL nach 32 Jahren. Ja, und was in dieser Zeit zusammengekommen ist, ist schon ziemlich beeindruckend. Tausende Folgen und Isabel Hertel alias Ute, die ist tatsächlich schon seit Februar 1995 dabei. Ja, da war Helene Fischer übrigens gerade mal 10 Jahre alt. Als Gründe nennt RTL unter anderem veränderte Sehgewohnheiten und wirtschaftliche Rahmenbedingungen. GZSZ und alles, was zählt, bleiben dagegen bestehen, keine Sorge. Und ein kleines Hintertürchen gibt es sogar. Die Produktionsfirma UFA will nämlich prüfen, ob die Schillerallee möglicherweise anderswo eine Zukunft haben könnte. Ja, bei RTL heißt es dann aber spätestens im März Licht aus in der Schillerallee. Und nach 32 Jahren dürfte sich das für einige Zuschauer tatsächlich ein bisschen so anfühlen, als würden plötzlich die langjährigen Nachbarn ausziehen.
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Norman Langen mit Isabella. Ja, und Isabella ist ja so ein Name, der sofort so ein kleines bisschen nach Urlaub in Italien klingt, ne? Nach Piazza, nach Espresso, nach Vespa. Obwohl der Name mit Italien eigentlich gar nicht so viel zu tun hat, wie man denken könnte. Ja, berühmte Isabellas gab es jedenfalls reichlich. Königinnen, Prinzessinnen und Schauspielerinnen tragen oder trugen den Namen. Norman Langen, der hat seiner Isabella jetzt immerhin noch einen Schlager spendiert. Ist doch nett, ne? Radio Paloma, 100% deutscher Schlager. Wir bleiben in Italien jetzt mit Gigi Anderson.

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1: Kann ich sehr empfehlen, unsere neueste Podcast-Folge von Keiner ist Schlagerfrei, da ist er nämlich zu Gast drin. Johnny Hamburg und Du bist mein Heimathafen. Die neuen deutschen Schlager, die hören Sie bei uns immer zuerst. Radio Paloma, 100% deutscher Schlager. Der Deutsche Wetterdienst hat Sommerbilanz gezogen. Mehr dazu gleich hier in den Nachrichten um 17 Uhr. In der nächsten Stunde freue ich mich dann auf frische Musik von Christian Anders. 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

0: Außerdem hören wir einen Kultschlager von Claudia Jung.
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1: Ich bin Thomas Bleskin. Die Inflation in Deutschland ist im August auf 2,9% gestiegen. Nach vorläufigen Zahlen des Statistischen Bundesamts waren vor allem höhere Energiepreise dafür verantwortlich. Tanken und Heizen kosteten im Schnitt gut 10% mehr als ein Jahr zuvor. Lebensmittel verteuerten sich dagegen kaum. Die Bundesbank hält in den kommenden Monaten einen weiteren Anstieg der Teuerung für möglich. Die Finanznöte der Pflegeversicherung spitzen sich angesichts stark steigender Ausgaben weiter zu. In der ersten Hälfte des Jahres summierte sich das Defizit auf 770 Millionen Euro, wie der Spitzenverband der gesetzlichen Krankenkassen mitteilte, der auch die Pflegekassen vertritt.
2: Die Ausgaben seien im Moment dreimal so hoch wie die Einnahmen, sagt der GKV-Chef. Das könne und werde auf Dauer so nicht funktionieren. Schon für Oktober rechnen die Pflegekassen damit, dass das Geld nicht mehr reicht, um die Pflegeleistungen voll zu finanzieren. Das Ende der Fahnenstange ist erreicht, sagte Blatt. Hauptgrund sei die steigende Zahl an Menschen, die Leistungen zur Pflegeversicherung bekommen. Inzwischen seien das fast 6 Millionen Personen. Der Verband fordert die Politik auf, schnell zu handeln, damit die Pflege nicht selbst zum kompletten Pflegefall wird. Diana Kramer, Nachrichtenredaktion.
1: Der diesjährige Sommer ist nach einer vorläufigen Auswertung der zweitwärmste, der in Deutschland jemals offiziell gemessen wurde. Das teilte der Deutsche Wetterdienst mit. Etwas wärmer war demnach nur der Jahrhundertsommer 2003.
3: Sonne pur, kaum Regen. Schon im Juni haben wir geschwitzt und gestöhnt, auch in tropischen Nächten. Und auch die Experten sagen, außergewöhnlich waren dieses Jahr vor allem die Extreme. Und sie sind sich sicher, eine solche Hitzewelle sei ohne den menschengemachten Klimawandel statistisch undenkbar. Zudem gab es tödliche Folgen. Knapp 16.000 Hitzetote gibt es bisher. Und dann sind da noch die enormen Schäden für Unternehmer und Landwirte. Claudia Wächter, Nachrichtenredaktion.
1: Nach den tödlichen Schüssen bei einem Techno-Rave in der Schweiz hat die Polizei einen 43-jährigen Verdächtigen festgenommen. Die Ermittler gehen inzwischen von einem Einzeltäter aus. Bei dem Angriff im Kanton Aargau wurde eine 22-jährige Italienerin getötet, 5 weitere Menschen wurden verletzt. Nach bisherigen Erkenntnissen wurde an 2 verschiedenen Orten und mit 2 unterschiedlichen Waffen geschossen. Zum Wetter die aktuelle Vorhersage des Deutschen Wetterdienstes. Vor allem vom Norden bis in die Mitte Schauer und einzelne Gewitter. Dort ist es außerdem sehr windig. Lokal kann es Sturmböen geben. Auch am Alpenrand meist stärker bewölkt und einzelne Schauer oder Gewitter. Sonst heiter bis wolkig und weitgehend trocken. Höchstwerte bis 25 Grad. Im Süden und Osten lokal bis 27 Grad. Morgen im Norden immer wieder Regen, in der Mitte und an den Alpen nur einzelne Schauer. Im Rest immer wieder Sonne und meist trocken. An der Nordsee um 20, im Süden bis 26 Grad.
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4: Um kurz nach 17 Uhr an diesem Montag Feierabend und genießen Sie den nochmal ganz bewusst, denn es ist der letzte Augustabend. Morgen beginnt dann auch meteorologisch schon der Herbst. 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Genießen Sie diesen letzten Augustfeierabend jetzt mit Claudia Jung und Adiyama und Corbini.

Christian Leiß auf Radio Paloma, 100% deutscher Schlager. Ja, dieser Sommer, der war nicht nur gefühlt extrem. Deutschland hat den zweitwärmsten Sommer seit Beginn der Wetteraufzeichnungen erlebt. Ja, was ihn so außergewöhnlich gemacht hat, klären wir gleich hier nach Maria Voskania und Lukas Kordalis.

0: Maria Voskania hier auf Radio Paloma, 100% deutscher Schlager. Heute am letzten Augusttag. Ja, und damit kann man auch so langsam mal Bilanz ziehen. Wie war denn eigentlich dieser Sommer? Ja, falls Sie das Gefühl hatten, dieser Sommer war außergewöhnlich, das war er tatsächlich. Nach der vorläufigen Bilanz des Deutschen Wetterdienst erleben wir den zweitwärmsten Sommer, der in Deutschland jemals offiziell gemessen wurde. Nur der legendäre Jahrhundertsommer 2003 war im Durchschnitt noch ein bisschen wärmer. Dazu kamen ausgetrocknete Flüsse, Waldbrände und Temperaturen, die selbst vielen gesunden Menschen ordentlich zugesetzt haben. Claudia Wächter aus der Radio Paloma Redaktion.
1: Ja, hi, hallo.
0: Ja, Claudi, kommen wir zur Sommerbilanz. Was war denn für die Experten so ungewöhnlich?
1: Ja, das sind vor allem die Extreme. Das war schon außergewöhnlich exorbitant, sagen die Experten. Schon im Juni, da ging es ja los. Die tropischen Nächte, die Gluthitze mit zum Teil mehr als 40 Grad. Und eine solche Hitzewelle, die wäre ohne den Klimawandel statistisch gar nicht möglich, meinen die Fachleute. Und der Sommer hatte auch tödliche Folgen. Stand jetzt gibt es knapp 16.000 Hitzetote.
0: Ja, selbst viele gesunde Menschen, also nicht nur Alte und Kranke, kommen mit solchen Temperaturen nicht mehr klar. Das sind die gesundheitlichen Folgen, aber welche gibt es noch?
1: Ja, ich denke, jeder von uns hat noch die Bilder der verheerenden Brände im Kopf, in der Eifel zum Beispiel, oder die total niedrigen Pegelstände im Rhein, die staubtrockenen Äcker, verschrumpelter Mais, mickrige Kartoffeln. Das sind natürlich enorme Schäden auch für die Wirtschaft. Und dann gab es auch noch das andere Extrem, Tornados zum Beispiel in Hessen.
0: Der Deutsche Wetterdienst hat heute Sommerbilanz gezogen. Dankeschön für die Infos, Claudia.
1: Ja, gerne. Ciao.
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0: Christian Anders mit seinem neuen Titel Janine. Ja, und falls Sie sich gerade gefragt haben, ja, der Mann ist tatsächlich 81 Jahre alt. Und während andere in diesem Alter vielleicht überlegen, ob heute noch der Rasen gemäht werden muss, veröffentlicht Christian Anders einfach weiter neue Musik. Richtig stark. Die neuen deutschen Schlager, die hören Sie bei uns immer zuerst. Janine und Christian Anders hier auf Radio Paloma, 100% deutscher Schlager.
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Bernhard Brink auf Radio Paloma, 100% deutscher Schlager. Der Landtagswahlkampf in Sachsen-Anhalt geht in die heiße Schlussphase. Mehr dazu gleich hier in den Nachrichten um 18 Uhr. Gleich danach gibt's dann die Top 6 um 6 und ihre 6 Lieblingssitz an diesem Montag. Bis dahin, hier noch Musik aus dem Radio Paloma Stream Partyschlager. Hier ist Angelika Martin.

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1: Ich bin Thomas Bleskin. Nach den tödlichen Schüssen bei einer Techno-Veranstaltung in der Schweiz hat die Polizei einen 43-jährigen Verdächtigen festgenommen. Die Ermittler gehen inzwischen von einem Einzeltäter aus.
2: Es waren lange, bange Stunden im Schweizer Kanton Aargau nach den tödlichen Schüssen bei einer Rave am frühen Sonntag. Aber heute gibt es Entwarnung. Ein Mann ist unter dringendem Tatverdacht festgenommen worden. Und die Polizei spricht inzwischen von einem Einzeltäter. Die Bewohner der Region unweit der deutschen Grenze können also aufatmen. Es sind keine bewaffneten Täter mehr auf freiem Fuß. Über ein Motiv des mutmaßlichen Täters hat die Polizei aber bislang nichts gesagt. Aus Genf, Christiane Ölrich.
1: Die Inflation in Deutschland ist im August auf 2,9% gestiegen. Nach vorläufigen Zahlen des Statistischen Bundesamts waren vor allem höhere Energiepreise dafür verantwortlich. Tanken und Heizen kosteten im Schnitt gut 10% mehr als ein Jahr zuvor. Lebensmittel verteuerten sich dagegen kaum. Die Bundesbank hält in den kommenden Monaten einen weiteren Anstieg der Teuerung für möglich. Der diesjährige Sommer ist nach einer vorläufigen Auswertung der zweitwärmste, der in Deutschland jemals offiziell gemessen wurde. Das teilte der Deutsche Wetterdienst mit. Etwas wärmer war es demnach nur im Jahrhundertsommer 2003.
3: Sonne pur, kaum Regen. Schon im Juni haben wir geschwitzt und gestöhnt, auch in tropischen Nächten. Und auch die Experten sagen, außergewöhnlich waren dieses Jahr vor allem die Extreme. Und sie sind sich sicher, eine solche Hitzewelle sei ohne den menschengemachten Klimawandel statistisch undenkbar. Zudem gab es tödliche Folgen. Knapp 16.000 Hitzetote gibt es bisher. Und dann sind da noch die enormen Schäden für Unternehmer und Landwirte. Claudia Wächter, Nachrichtenredaktion.
1: Für die KI-Anwendung ChatGPT, das Online-Forum Reddit und die Spieleplattform Roblox gelten künftig strengere Vorgaben der Europäischen Union. Alle drei Angebote haben die Schwelle von monatlich 45 Millionen Nutzern überschritten und fallen damit unter zusätzliche Regeln des Digital Services Act. Dabei geht es unter anderem um Kinder- und Jugendschutz sowie den Umgang mit rechtswidrigen Inhalten. Die Unternehmen haben 4 Monate Zeit, sich auf die Vorgaben einzustellen. Zum Wetter die aktuelle Vorhersage des Deutschen Wetterdienstes. Vor allem vom Norden bis in die Mitte Schauer und einzelne Gewitter. Dort ist es außerdem sehr windig. Lokal kann es Sturmböen geben. Auch am Alpenrand meist stärker bewölkt und einzelne Schauer oder Gewitter. Sonst heiter bis wolkig und weitgehend trocken. Höchstwerte bis 25 Grad. Im Süden und Osten lokal bis 27 Grad. Morgen im Norden immer wieder Regen. In der Mitte und an den Alpen nur einzelne Schauer. Im Rest immer wieder Sonne und meist trocken. An der Nordsee um 20, im Süden bis 26 Grad.
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4: Ja, kurz nach 18 Uhr kommen wir wieder zu Ihren 6 Lieblingstiteln an diesem Montag. Herzlich willkommen zu den Top 6 um 6. Sie haben abgestimmt auf radiopaloma.de und auch über unsere App. Ich sage Dankeschön dafür. Ja, und für Matthias Reim geht's neu rein. Er ist nämlich unser erster Neueinsteiger heute. Hier ist Aus meinem Kopf.
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Er hat's neu reingeschafft in die Radio Paloma Top 6 um 6 auf Platz 6. Matthias Reim und Aus meinem Kopf. Ja, und damit machen wir direkt weiter auf Platz 5. Sie hat's wieder reingeschafft aus Österreich. Hier ist Alessa mit Zwischen deinen Zeilen.

Auch Norman Langen hat es wieder reingeschafft in die Radio Paloma Top 6 um 6 zusammen mit seiner Isabella auf Platz 4. Ja, und damit kommen wir zum Treppchen und zu ihren drei meistgewünschten Hits an diesem Montag. Ja, für die beiden hier geht's heute runter von der 1 auf Platz 3. DJ Herzbeat und Annemarie Alfeld mit Verlieb dich nicht in ein Heartbreaker.

0: Ja, grandioser Auftritt am Samstag bei Giovanni Zarella. Heute Platz 2 für Vincent Groß und Tim Peters. Ich frag für einen Freund. Die Top 6 um 6 bei Radio Paloma. Gleich mit ihrer Nummer 1.
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1: Und die bekommen Sie jeden Feierabend bei uns zu hören. Kurz nach 18 Uhr laufen Ihre 6 Lieblingstitel. Und für die können Sie natürlich abstimmen. Entweder bei uns im Internet auf radiopaloma.de oder auch ganz entspannt über Smartphone und der Radio Paloma App. Ja, und übers Wochenende haben Sie dafür gesorgt, dass Sie es wieder nach ganz oben schafft. Von der 2 hoch auf die 1. Andrea Berg. Und das kann uns keiner nehmen.
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Ella endlich mit Giddy Up. Ja, und wenn Sie sich fragen, was heißt denn eigentlich dieses Giddy Up? Ja, ist im Englischen tatsächlich der Zuruf, mit dem man ein Pferd antreibt. Also so wie ungefähr unser Hü hier in Deutschland. Ella richtet das Ganze allerdings weniger ans Pferd, als vielmehr an ihren Schwarm, der offenbar mal ein bisschen Tempo machen soll. Also wir merken uns fürs nächste Date, wenn das Gegenüber nicht in die Gänge kommt, nicht lange diskutieren, einfach mal Giddy Up versuchen. Ella endlich auf Radio Paloma 100% deutscher Schlager.

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0: Ben Zucker und DJ Ötzi hier auf Radio Paloma, 100% deutscher Schlager. Der Deutsche Wetterdienst hat Sommerbilanz gezogen. Mehr dazu gleich hier in den Nachrichten um 19 Uhr. In der nächsten Stunde freue ich mich dann auf neue Musik von Ramon Roselli.
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0: Außerdem hören wir einen Kultschlager von Andreas Martin. Ja, und wir bleiben ein bisschen nostalgisch. Erinnern Sie sich noch an den guten alten Gameboy? Ja, dieses graue Ding mit grünlichem Bildschirm, zwei Knöpfen und Batterien, die natürlich grundsätzlich dann leer waren, wenn man gerade einen neuen Rekord aufstellen wollte. Ja, und ein Spiel durfte damals eigentlich bei niemandem fehlen, nämlich Tetris. Ja, seit Ende der 80er haben wir diese kleinen Klötzchen gedreht und geschoben, immer in der Hoffnung auf diesen einen langen geraden Stein, der natürlich grundsätzlich nie dann kam, wenn man ihn gebraucht hat. Ja, mehr als 35 Millionen Mal wurde allein die Gameboy-Version verkauft. Und jetzt bekommt der Spieleklassiker sogar ein kleines Schlager-Comeback. Hier Sarah Bora für mehr Abwechslung mit Tetris.

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1: Ich bin Thomas Bleskin. Die Inflation in Deutschland ist im August auf 2,9% gestiegen. Nach vorläufigen Zahlen des Statistischen Bundesamts waren vor allem höhere Energiepreise dafür verantwortlich.
2: Benzin, Diesel und Heizöl sind nach wie vor die Preistreiber, sagt Inflationsexpertin Silke Tober. Denn nachdem der Tankrabatt Ende Juni ausgelaufen war, waren die Preise schon spürbar gestiegen. Und im August ging es dann weiter rauf. Noch stärker als jetzt hatten die Verbraucherpreise zuletzt im Dezember 2023 angezogen. Tanken und Heizen kosteten im August über 10% mehr als vor einem Jahr. Wenigstens sind aber die Lebensmittelpreise einigermaßen stabil geblieben. Thomas Thonfeld, Nachrichtenredaktion.
1: Bundeskanzler Friedrich Merz ist bei einem Wahlkampfbesuch in Kühlungsborn teils ausgepfiffen und beschimpft worden. Einige Menschen riefen unter anderem Rücktritt und bezeichneten den CDU-Politiker als Kriegstreiber. Aus dem Publikum gab es zugleich Widerspruch gegen die lautstarken Proteste. Knapp eine Woche vor der Landtagswahl in Sachsen-Anhalt unterstützt Merz heute auch den dortigen Wahlkampf von CDU-Ministerpräsident Sven Schulze.
3: Merz auf dem Marktplatz wird es nicht geben. Der Kanzler trifft stattdessen Politiker und natürlich Ministerpräsident Schulze. Der ist als Wahlkämpfer bisher auf Distanz gegangen zu Berlin, auch beim Thema Rente mit 63. Der Kanzler will sie abschaffen, Schulze dagegen nicht. Er signalisiert aber nun Kompromissbereitschaft, will sich aber nicht verbiegen. Laut Umfragen liegt die CDU in Sachsen-Anhalt klar hinter der AfD. Claudia Wächter, Nachrichtenredaktion.
1: Der diesjährige Sommer ist nach einer vorläufigen Auswertung der zweitwärmste, der in Deutschland jemals offiziell gemessen wurde. Das teilte der Deutsche Wetterdienst mit. Etwas wärmer war demnach nur der Jahrhundertsommer 2003. Für die KI-Anwendung ChatGPT, das Online-Forum Reddit und die Spieleplattform Roblox gelten künftig strengere Vorgaben der Europäischen Union. Alle drei Angebote haben die Schwelle von monatlich 45 Millionen Nutzern überschritten und fallen damit unter zusätzliche Regeln des Digital Services Act. Dabei geht es unter anderem um Kinder- und Jugendschutz sowie den Umgang mit rechtswidrigen Inhalten. Die Unternehmen haben 4 Monate Zeit, sich auf die Vorgaben einzustellen. Zum Wetter die aktuelle Vorhersage des Deutschen Wetterdienstes. Vor allem vom Norden bis in die Mitte Schauer und einzelne Gewitter. Dort ist es außerdem sehr windig. Lokal kann es Sturmböen geben. Auch am Alpenrand meist stärker bewölkt und einzelne Schauer oder Gewitter. Sonst heiter bis wolkig und weitgehend trocken. Höchstwerte bis 25 Grad. Im Süden und Osten lokal bis 27 Grad. Morgen im Norden immer wieder Regen, in der Mitte und an den Alpen nur einzelne Schauer. Im Rest immer wieder Sonne und meist trocken. An der Nordsee um 20, im Süden bis 26 Grad.
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4: Um kurz nach 19 Uhr. Ja, ich hoffe, Sie sind gut durch diesen Montag gekommen. Ja, damit geht nicht nur der erste Tag der neuen Woche so langsam zu Ende, sondern auch der August verabschiedet sich. Ja, morgen beginnt ja meteorologisch schon der Herbst. Der Sommer 2026 befindet sich also zumindest offiziell auf der Zielgeraden. Ja, und dann geht's auch ganz schnell, ne? Herbst, Weihnachten und schwupps stehen wir schon wieder da und zählen gemeinsam die letzten 10 Sekunden des Jahres herunter. 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Na denn, genießen Sie diesen letzten Augustfeierabend jetzt mit Thomas Anders und Florian Silbereisen und Kerstin Ott.

Marianne Rosenberg auf Radio Paloma, 100% deutscher Schlager. Schönen Feierabend für Sie. Gleich hören wir rein in das Album der Woche. Das kommt in dieser Woche aus Österreich von der Mountain Crew. Bis dahin hören wir hier noch Anna-Karina Wojcik und wir bleiben in Österreich bei Nick P.

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0: Tja, und dafür holen wir uns eine ordentliche Portion Alpenluft ins Radio. Die Mountain Crew präsentiert ihr neues Album Lederhosenboa. Ja, die fünf Jungs aus Oberösterreich bezeichnen sich selbst ja ziemlich passend als die Beach Boys in Lederhosen. Rund um Frontmann und Ex-Mister Austria Philipp Raffitzeder haben sie sich in den vergangenen Jahren zu echten Dauerpartygästen entwickelt. Mehr als 100 Live-Auftritte pro Jahr, dazu Auftritte bei Florian Silbereisen im ZDF-Fernsehgarten auf Mallorca und natürlich beim Après-Ski. Ja, und kaum zu glauben, Lederhosenboa ist tatsächlich ihr allererstes Album. Darauf packen sie jetzt 15 Songs und damit ziemlich genau das, wofür die Mountain Crew steht, nämlich Alpencharme, viel Schmäh und Refrains, bei denen man spätestens beim zweiten Mal auf jeden Fall mitsingen kann. Ja, einer ihrer bekanntesten Partytitel darf da natürlich auch nicht fehlen, Ab auf die Piste. Der Song, der erschien ursprünglich schon 2023 und basiert auf dem italienischen Klassiker Sarà Perché Ti Amo. Bei der Mountain Crew wird daraus allerdings keine italienische Sommernacht, sondern eine ausgewachsene Après-Ski-Party. Hier ist die Mountain Crew mit Ab auf die Piste aus unserem neuen Album der Woche, Lederhosenboa.

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Ari reimt mit auf allen Sprachen Te quiero. Ja, und damit haben wir heute sogar ein kleines bisschen Spanisch gelernt. Te quiero heißt ja, ich liebe dich. Und Marie ist überzeugt, für die Liebe braucht sowieso keinen Übersetzer. Wobei so ein paar Vokabeln in einer Beziehung durchaus hilfreich sein können. Entschuldigung, du hattest recht und ich räume die Spülmaschine aus. Ja, funktionieren vermutlich auch international ziemlich gut. Ne? 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

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Der Landtagswahlkampf in Sachsen-Anhalt geht in die heiße Schlussphase. Mehr dazu gleich hier in den Nachrichten um 20 Uhr. Ich bin auch in der Schlussphase. Ich bin Adrian Marth und ich mache hier nämlich gleich Feierabend. Ich wünsche Ihnen noch einen sehr entspannten Montagabend und hab hier noch einen Kultschlager aus dem Jahr 1980 von Bernhard Brink.

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1: Ich bin Thomas Bleskin. Die Inflation in Deutschland ist im August auf 2,9% gestiegen. Nach vorläufigen Zahlen des Statistischen Bundesamts waren vor allem höhere Energiepreise dafür verantwortlich. Tanken und Heizen kosteten im Schnitt gut 10% mehr als ein Jahr zuvor. Lebensmittel verteuerten sich dagegen kaum. Die Bundesbank hält in den kommenden Monaten einen weiteren Anstieg der Teuerung für möglich. Die Finanznöte der Pflegeversicherung spitzen sich angesichts stark steigender Ausgaben weiter zu. In der ersten Hälfte des Jahres summierte sich das Defizit auf 770 Millionen Euro, wie der Spitzenverband der gesetzlichen Krankenkassen mitteilte, der auch die Pflegekassen vertritt.
2: Die Ausgaben seien im Moment dreimal so hoch wie die Einnahmen, sagt der GKV-Chef. Das könne und werde auf Dauer so nicht funktionieren. Schon für Oktober rechnen die Pflegekassen damit, dass das Geld nicht mehr reicht, um die Pflegeleistungen voll zu finanzieren. Das Ende der Fahnenstange ist erreicht, sagte Blatt. Hauptgrund sei die steigende Zahl an Menschen, die Leistungen zur Pflegeversicherung bekommen. Inzwischen seien das fast 6 Millionen Personen. Der Verband fordert die Politik auf, schnell zu handeln, damit die Pflege nicht selbst zum kompletten Pflegefall wird. Diana Kramer, Nachrichtenredaktion.
1: Je nach Alter und Region gibt es in Deutschland eine unterschiedliche Geschlechterverteilung. Das geht aus Daten des Statistischen Bundesamts in Wiesbaden hervor.
3: Insgesamt gesehen leben hierzulande etwas mehr Frauen. Laut Statistik kommen bundesweit 1027 Frauen auf 1000 Männer. Die sind wiederum in den jüngeren Altersgruppen in der Überzahl, während es bei den älteren, also ab 50, mehr Frauen gibt. Laut Experten ist das auf eine höhere Lebenserwartung von Frauen zurückzuführen. Gleichzeitig gibt es bei älteren Männern eine höhere Abwanderung. Am größten ist der Unterschied in der Geschlechterverteilung übrigens in Schleswig-Holstein. Am ausgeglichensten ist das Verhältnis in Baden-Württemberg. Katrin Müller, Nachrichtenredaktion.
1: Der Sommer in diesem Jahr ist nach einer vorläufigen Auswertung der zweitwärmste, der in Deutschland jemals offiziell gemessen wurde. Das teilte der Deutsche Wetterdienst mit. Das voraussichtliche Temperaturmittel lag demnach bei 19,6 Grad. Beispiellos war 2026 die Häufigkeit der Hitze. Im Deutschlandmittel seien rund 22 heiße Tage mit mindestens 30 Grad und etwa 5 sehr heiße Tage mit mindestens 35 Grad ermittelt worden. Zum Wetter die aktuelle Vorhersage des Deutschen Wetterdienstes. Vor allem vom Norden bis in die Mitte Schauer und einzelne Gewitter. Dort ist es außerdem sehr windig. Lokal kann es Sturmböen geben. Auch am Alpenrand meist stärker bewölkt und einzelne Schauer oder Gewitter. Sonst heiter bis wolkig und weitgehend trocken. Höchstwerte bis 25 Grad. Im Süden und Osten lokal bis 27 Grad. Morgen im Norden immer wieder Regen. In der Mitte und an den Alpen nur einzelne Schauer. Im Rest immer wieder Sonne und meist trocken. An der Nordsee um 20, im Süden bis 26 Grad.
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1: Ich bin Thomas Bleskin. Die Inflation in Deutschland ist im August auf 2,9% gestiegen. Nach vorläufigen Zahlen des Statistischen Bundesamts waren vor allem höhere Energiepreise dafür verantwortlich.
2: Benzin, Diesel und Heizöl sind nach wie vor die Preistreiber, sagt Inflationsexpertin Silke Tober. Denn nachdem der Tankrabatt Ende Juni ausgelaufen war, waren die Preise schon spürbar gestiegen. Und im August ging es dann weiter rauf. Noch stärker als jetzt hatten die Verbraucherpreise zuletzt im Dezember 2023 angezogen. Tanken und Heizen kosteten im August über 10% mehr als vor einem Jahr. Wenigstens sind aber die Lebensmittelpreise einigermaßen stabil geblieben. Thomas Thonfeld, Nachrichtenredaktion.
1: Bundeskanzler Friedrich Merz ist bei einem Wahlkampfbesuch in Kühlungsborn teils ausgepfiffen und beschimpft worden. Einige Menschen riefen unter anderem Rücktritt und bezeichneten den CDU-Politiker als Kriegstreiber. Aus dem Publikum gab es zugleich Widerspruch gegen die lautstarken Proteste. Knapp eine Woche vor der Landtagswahl in Sachsen-Anhalt unterstützt Merz heute auch den dortigen Wahlkampf von CDU-Ministerpräsident Sven Schulze.
3: Merz auf dem Marktplatz wird es nicht geben. Der Kanzler trifft stattdessen Politiker und natürlich Ministerpräsident Schulze. Der ist als Wahlkämpfer bisher auf Distanz gegangen zu Berlin, auch beim Thema Rente mit 63. Der Kanzler will sie abschaffen, Schulze dagegen nicht. Er signalisiert aber nun Kompromissbereitschaft, will sich aber nicht verbiegen. Laut Umfragen liegt die CDU in Sachsen-Anhalt klar hinter der AfD. Claudia Wächter, Nachrichtenredaktion.
1: Der diesjährige Sommer ist nach einer vorläufigen Auswertung der zweitwärmste, der in Deutschland jemals offiziell gemessen wurde. Das teilte der Deutsche Wetterdienst mit. Etwas wärmer war demnach nur der Jahrhundertsommer 2003. Für die KI-Anwendung ChatGPT, das Online-Forum Reddit und die Spieleplattform Roblox gelten künftig strengere Vorgaben der Europäischen Union. Alle drei Angebote haben die Schwelle von monatlich 45 Millionen Nutzern überschritten und fallen damit unter zusätzliche Regeln des Digital Services Act. Dabei geht es unter anderem um Kinder- und Jugendschutz sowie den Umgang mit rechtswidrigen Inhalten. Die Unternehmen haben 4 Monate Zeit, sich auf die Vorgaben einzustellen. Zum Wetter die aktuelle Vorhersage des Deutschen Wetterdienstes. Vor allem vom Norden bis in die Mitte Schauer und einzelne Gewitter. Dort ist es außerdem sehr windig. Lokal kann es Sturmböen geben. Auch am Alpenrand meist stärker bewölkt und einzelne Schauer oder Gewitter. Sonst heiter bis wolkig und weitgehend trocken. Höchstwerte bis 25 Grad. Im Süden und Osten lokal bis 27 Grad. Morgen im Norden immer wieder Regen, in der Mitte und an den Alpen nur einzelne Schauer. Im Rest immer wieder Sonne und meist trocken. An der Nordsee um 20, im Süden bis 26 Grad.
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1: Ich bin Ursula Winkler. Bei seinem ersten Wahlkampfauftritt in Ostdeutschland ist Bundeskanzler Merz teils ausgepfiffen und beschimpft worden. Auf der Strandpromenade des Ostseebads Kühlungsborn in Mecklenburg-Vorpommern bezeichneten einige Passanten Merz als Kriegstreiber, Pinocchio oder skandierten Rücktritt. Dabei erhielten sie aber auch Widerspruch aus dem Publikum.
2: Der Widerspruch gegen die Schreienden kam von Menschen, die an den Anstand der lautstarken Merz-Gegner appellierten. Angesichts der schlechten Wahlumfragen aus Sicht der CDU und auch seiner persönlichen schlechten Beliebtheitswerte kommen die Pfiffe und Beleidigungen für Kanzler Merz nicht überraschend. Merz absolviert bisher auch eher kleinere Auftritte im Osten. Wohl auch, weil größere Auftritte den Spitzenkandidaten seiner Partei gar nicht so recht wären. Die CDU-Kandidaten distanzieren sich in ihrem Wahlkampf teilweise demonstrativ von der Berliner Regierungspolitik. Bonnie Tochau, Berlin.
1: Die Inflation in Deutschland ist im August auf 2,9% gestiegen. Nach vorläufigen Zahlen des Statistischen Bundesamts waren vor allem höhere Energiepreise dafür verantwortlich. Tanken und Heizen kosteten im Schnitt gut 10% mehr als ein Jahr zuvor. Lebensmittel verteuerten sich dagegen kaum. Die Bundesbank hält in den kommenden Monaten einen weiteren Anstieg der Teuerung für möglich. Backofentemperaturen, brennende Wälder und ausgetrocknete Flüsse. Der diesjährige Sommer ist nach einer vorläufigen Auswertung der zweitwärmste, der in Deutschland jemals offiziell gemessen wurde. Das teilte der Deutsche Wetterdienst mit. Etwas wärmer war nur der Jahrhundertsommer 2003.
3: So viele heiße Sommertage bei uns gab's noch nie, also Tage mit 30 Grad und mehr. Selbst viele Nächte waren tropisch. Am wärmsten war's im Saarland. Es war ein Extremsommer mit tausenden Hitzetoten. Wälder brannten, Flüsse und Böden trockneten aus. Und das ist nicht nur Wetter. Solch eine Hitzewelle, sagen die Experten, wäre ohne den Klimawandel statistisch unmöglich gewesen. Claudia Wächter, Nachrichtenredaktion.
1: Fußballstar Lionel Messi beendet seine Karriere in der argentinischen Nationalmannschaft. Er erklärte, die Entscheidung falle ihm sehr schwer, aber die Zeit dafür sei gekommen. Messi bestritt insgesamt 207 Länderspiele und erzielte dabei 125 Tore. Sein größter Erfolg mit Argentinien war der Gewinn der Weltmeisterschaft 2022. Zum Wetter die aktuelle Vorhersage des Deutschen Wetterdienstes. An der Küste und im Osten kann es noch nass werden, ansonsten bleibt es meist niederschlagsfrei. Die Tiefstwerte liegen zwischen 15 und 10 Grad. Tagsüber bleibt es dann im Norden nass, in der Mitte und an den Alpen kann es einzelne Schauer geben, ansonsten wird es heiter bis wolkig und meist trocken. Die Werte steigen auf 20 bis 26 Grad. Am Mittwoch bleibt es dann vor allem in Nordseenähe regnerisch, ansonsten bleibt es meist freundlich und trocken, weiter bei Temperaturen bis 26 Grad.
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1: Ich bin Ursula Winkler. Bundeskanzler Merz hat im Wahlkampf in Sachsen-Anhalt erneut vor einer möglichen AfD-Regierung gewarnt. Das Land dürfe kein Experimentierfeld für Wutbürger werden, sagte er. Eine absolute Mehrheit der AfD könne nach seiner Einschätzung internationale Investoren abschrecken. Zugleich zeigte sich Merz zuversichtlich, dass die CDU bis zur Landtagswahl am Sonntag noch aufholen kann. Das Leben in Deutschland hat sich im August weiter verteuert. Die Verbraucherpreise lagen um 2,9% über dem Niveau des Vorjahresmonats, nach 2,8% Inflation im Juli. Das hat das Statistische Bundesamt auf Basis vorläufiger Zahlen mitgeteilt.
2: Benzin, Diesel und Heizöl sind nach wie vor die Preistreiber, sagt Inflationsexpertin Silke Tober. Denn nachdem der Tankrabatt Ende Juni ausgelaufen war, waren die Preise schon spürbar gestiegen. Und im August ging es dann weiter rauf. Noch stärker als jetzt hatten die Verbraucherpreise zuletzt im Dezember 2023 angezogen. Tanken und Heizen kosteten im August über 10% mehr als vor einem Jahr. Wenigstens sind aber die Lebensmittelpreise einigermaßen stabil geblieben. Thomas Thonfeld, Nachrichtenredaktion.
1: Nach den Schüssen bei einem Techno-Rave im Kanton Aargau hat die Schweizer Polizei einen Verdächtigen festgenommen. Es handle sich um einen 43 Jahre alten Schweizer, hieß es.
3: Es waren lange, bange Stunden im Schweizer Kanton Aargau nach den tödlichen Schüssen bei einer Rave am frühen Sonntag. Die Polizei spricht inzwischen von einem Einzeltäter. Die Bewohner der Region unweit der deutschen Grenze können also aufatmen. Es sind keine bewaffneten Täter mehr auf freiem Fuß. Über ein Motiv des mutmaßlichen Täters hat die Polizei aber bislang nichts gesagt. Aus Genf, Christiane Ulrich.
1: Der Sommer in diesem Jahr ist nach einer vorläufigen Auswertung der zweitwärmste, der in Deutschland jemals offiziell gemessen wurde. Das teilte der Deutsche Wetterdienst mit. Das voraussichtliche Temperaturmittel lag demnach bei 19,6 Grad. Beispiellos war 2026 die Häufigkeit der Hitze. Im Deutschlandmittel seien rund 22 heiße Tage mit mindestens 30 Grad und etwa 5 sehr heiße Tage mit mindestens 35 Grad ermittelt worden. Zum Wetter die aktuelle Vorhersage des Deutschen Wetterdienstes. An der Küste und im Osten kann es noch nass werden, ansonsten bleibt es meist niederschlagsfrei. Die Tiefstwerte liegen zwischen 15 und 10 Grad. Tagsüber bleibt es dann im Norden nass, in der Mitte und an den Alpen kann es einzelne Schauer geben, ansonsten wird es heiter bis wolkig und meist trocken. Die Werte steigen auf 20 bis 26 Grad. Am Mittwoch bleibt es dann vor allem in Nordseenähe regnerisch, ansonsten bleibt es meist freundlich und trocken, weiter bei Temperaturen bis 26 Grad.
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1: Ich bin Ursula Winkler. Bundeskanzler Merz ist bei einem Wahlkampfbesuch in Mecklenburg-Vorpommern teils ausgepfiffen und beschimpft worden. Einige Menschen riefen in Kühlungsborn unter anderem Rücktritt und bezeichneten Merz als Kriegstreiber. Aus dem Publikum gab es aber auch Widerspruch gegen die lautstarken Proteste. Ein zuvor angekündigtes Pressestatement des Kanzlers fand nicht statt. Die Bahn setzt ab heute das neue Alkoholverbot stufenweise an ihren Bahnhöfen um. Der Konzern erhofft sich dadurch unter anderem mehr Sicherheit für Fahrgäste und Beschäftigte. Aber es gibt auch Kritik an dem Verbot.
2: Deutlich weniger Müll und Gewalt. Diese Bilanz zieht die Bahn nach einem Modellprojekt. An 30 Bahnhöfen gilt das Verbot nämlich schon. Ab heute kommen 4 dazu, unter anderem der Berliner Hauptbahnhof. Bis Mitte Oktober soll das Verbot dann an allen 5.400 Bahnhöfen gelten. Es ist dann verboten, Alkohol im Bahnhofsgebäude und an den Gleisen zu trinken. Der Konsum in Bahnhofskneipen und in Fernzügen bleibt aber erlaubt. Kritiker sagen, dieses Verbot könne gar nicht kontrolliert werden. Dafür fehlt schlicht das Personal. Thomas Bremser, Nachrichtenredaktion.
1: Die Geschlechterverteilung ist in Deutschland sehr unterschiedlich. Je nach Alter und Region unterscheidet sich die Anzahl der Frauen und Männer teils deutlich. Das zeigen Daten des Statistischen Bundesamts.
3: Insgesamt gesehen leben hierzulande etwas mehr Frauen. Laut Statistik kommen bundesweit 1027 Frauen auf 1000 Männer. Die sind wiederum in den jüngeren Altersgruppen in der Überzahl, während es bei den älteren, also ab 50, mehr Frauen gibt. Laut Experten ist das auf eine höhere Lebenserwartung von Frauen zurückzuführen. Gleichzeitig gibt es bei älteren Männern eine höhere Abwanderung. Am größten ist der Unterschied in der Geschlechterverteilung übrigens in Schleswig-Holstein. Am ausgeglichensten ist das Verhältnis in Baden-Württemberg. Katrin Müller, Nachrichtenredaktion.
1: Ein großflächiger Ausfall bei Microsoft hat am Abend den E-Mail-Verkehr von Millionen Nutzern weltweit beeinträchtigt. Betroffen sind sowohl Unternehmenskunden als auch private Nutzer des E-Mail-Dienstes Outlook. Wie der Konzern auf seinen offiziellen Seiten bestätigte, kommt es zu erheblichen Problemen beim Login sowie beim Empfang und Versand von E-Mails. Die Microsoft-Techniker rollen aktuell ein Update auf den betroffenen Servern aus, um die Dienste wiederherzustellen. Zum Wetter die aktuelle Vorhersage des Deutschen Wetterdienstes. An der Küste und im Osten kann es noch nass werden, ansonsten bleibt es meist niederschlagsfrei. Die Tiefstwerte liegen zwischen 15 und 10 Grad. Tagsüber bleibt es dann im Norden nass, in der Mitte und an den Alpen kann es einzelne Schauer geben, ansonsten wird es heiter bis wolkig und meist trocken. Die Werte steigen auf 20 bis 26 Grad. Am Mittwoch bleibt es dann vor allem in Nordseenähe regnerisch, ansonsten bleibt es meist freundlich und trocken, weiter bei Temperaturen bis 26 Grad.
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1: Ich bin Ursula Winkler. Bundeskanzler Merz ist bei einem Wahlkampfbesuch in Kühlungsborn in Mecklenburg-Vorpommern teils ausgepfiffen und beschimpft worden. Einige Menschen riefen unter anderem Rücktritt und bezeichneten Merz als Kriegstreiber. Aus dem Publikum gab es aber auch Widerspruch gegen die lautstarken Proteste.
2: Der Widerspruch gegen die Schreienden kam von Menschen, die an den Anstand der lautstarken Merz-Gegner appellierten. Angesichts der schlechten Wahlumfragen aus Sicht der CDU und auch seiner persönlichen schlechten Beliebtheitswerte kommen die Pfiffe und Beleidigungen für Kanzler Merz nicht überraschend. Merz absolviert bisher auch eher kleinere Auftritte im Osten. Wohl auch, weil größere Auftritte den Spitzenkandidaten seiner Partei gar nicht so recht wären. Die CDU-Kandidaten distanzieren sich in ihrem Wahlkampf teilweise demonstrativ von der Berliner Regierungspolitik. Ronny Tochau, Berlin.
1: Abnehmspritzen wie Ozempic oder Wegovy gibt es bei uns in Deutschland schon länger. Ab heute bieten Apotheken nun das Medikament als Pille an. Für die einen schlicht revolutionär, andere dagegen warnen schon vor dubiosen Anbietern.
3: Schlucken ist für viele angenehmer als Spritzen und manche Apotheken rechnen offenbar schon mit einem wahren Ansturm auf die Abnehmpille. Die gibt's allerdings nur auf Rezept. Man muss sie täglich nehmen und aus eigener Tasche zahlen, aber sie habe vergleichbare Effekte wie die Spritze, sagen Fachleute. Allerdings betonen sie, die Pille ist kein Lifestyle-Produkt und sie warnen auch vor unseriösen Online-Anbietern oder auch Online-Ärzten. Claudia Wächter, Nachrichtenredaktion.
1: Bei der Deutschen Bahn gilt ab heute an 4 weiteren Bahnhöfen ein Alkoholkonsumverbot. Am Berliner Hauptbahnhof, Berlin-Gesundbrunnen sowie in Kiel und Braunschweig. An mehr als 30 Stationen deutschlandweit gibt es bereits ein Alkoholverbot und ab Mitte Oktober soll es dann an allen Bahnhöfen gelten. Der Konzern erhofft sich von der Ausweitung unter anderem mehr Sicherheit für Fahrgäste und Beschäftigte und sauberere Bahnhöfe. Dicke Panne bei Microsoft. Ein großflächiger Ausfall hat am Abend den E-Mail-Dienst Outlook lahmgelegt. Weltweit für Millionen Nutzer. Betroffen sind sowohl Unternehmenskunden als auch private Nutzer. Wie der Konzern bestätigte, kommt es zu erheblichen Problemen beim Login sowie beim Empfang und Versand von E-Mails. Die Techniker rollen aktuell ein Update auf den betroffenen Servern aus. Zum Wetter die aktuelle Vorhersage des Deutschen Wetterdienstes. An der Küste und im Osten kann es noch nass werden, ansonsten bleibt es meist niederschlagsfrei. Die Tiefstwerte liegen zwischen 15 und 10 Grad. Tagsüber bleibt es dann im Norden nass, in der Mitte und an den Alpen kann es einzelne Schauer geben, ansonsten wird es heiter bis wolkig und meist trocken. Die Werte steigen auf 20 bis 26 Grad. Am Mittwoch bleibt es dann vor allem in Nordseenähe regnerisch, ansonsten bleibt es meist freundlich und trocken, weiter bei Temperaturen bis 26 Grad.
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1: Ich bin Ursula Winkler. Bei der Deutschen Bahn gilt ab heute an 4 weiteren Bahnhöfen ein Alkoholkonsumverbot. Am Berliner Hauptbahnhof, Berlin-Gesundbrunnen sowie in Kiel und Braunschweig. An mehr als 30 Stationen deutschlandweit gibt es bereits ein Alkoholverbot. Ab Mitte Oktober soll es dann an allen Bahnhöfen gelten. Der Konzern erhofft sich von der Ausweitung unter anderem mehr Sicherheit für Fahrgäste und Beschäftigte und sauberere Bahnhöfe. Für den KI-Bot ChatGPT, das riesige Online-Forum Reddit und die Spieleplattform Roblox gelten bald deutlich strengere EU-Regeln. Wie die EU-Kommission mitteilte, werden die 3 Plattformen künftig genauer beim Kinder- und Jugendschutz und der Bekämpfung rechtswidriger Inhalte überprüft.
2: Für diese Plattform gelten künftig die Vorschriften des EU Digital Services Act. Die haben schon TikTok, Facebook oder Instagram einigen Ärger bereitet. ChatGPT, Reddit und Roblox müssen also künftig darauf achten, dass dort keine Hassbotschaften oder Falschinformationen geteilt werden. Vor allem dürfen sie nichts tun, was eine Abhängigkeit junger Menschen, also eine Art Sucht, fördert. Die Regeln gelten für Plattformen mit mehr als 45 Millionen Nutzern pro Monat. Bei Verstößen drohen Millionen Geldstrafen. Dieter Ebeling-Bussel.
1: Nach dem Tod von König Harald legt der neue norwegische König Hakon VIII. Am Mittag im Parlament seinen Eid ab. Anschließend kann die Öffentlichkeit am geschlossenen Sarg von König Harald Abschied nehmen.
3: Nach dem Tod seines Vaters am Freitag war Håkon sofort neuer König geworden. Der Eid auf die Verfassung ist aber nun ein Teil der Zeremonien rund um den Thronwechsel. Dem gestorbenen König Harald können die Norweger bis kurz vor dessen Begräbnis persönlich die letzte Ehre erweisen. Ab dem Nachmittag wird die Schlosskapelle in Oslo geöffnet, in der der Sarg des Monarchen aufgestellt ist. Besucher dürfen dann langsam daran vorbeigehen. Julia Weschenbach, Skandinavien.
1: Dicke Panne bei Microsoft. Ein großflächiger Ausfall hat am Abend den E-Mail-Dienst Outlook lahmgelegt, weltweit und für Millionen Nutzer. Betroffen sind sowohl Unternehmenskunden als auch Privatnutzer. Wie der Konzern auf seinen offiziellen Seiten bestätigte, kommt es zu erheblichen Problemen beim Login sowie beim Empfang und Versand von E-Mails. Die Microsoft-Techniker rollen aktuell ein Update auf den betroffenen Servern aus. Zum Wetter die aktuelle Vorhersage des Deutschen Wetterdienstes. An der Küste und im Osten kann es noch nass werden, ansonsten bleibt es meist niederschlagsfrei.